Yes, yes, Mic Check. Okay. Und wir sind wieder live. Montagabend, Babylon Calling, die Reggae Radio Show auf der 102,3. Schön, dass du mit dabei bist. Heute im Studio Tofti und Luku. Und wir spielen die erste Dreiviertelstunde ein paar schöne Classics aus den 60er und 70er Jahren. Auch ein paar schöne Cover-Versions, die wir rausgesucht haben. Zum Beispiel The Gay Lads mit Sounds of Silence, was gerade im Hintergrund schon instrumental läuft. Und ab und zu sagen wir nochmal, welche Songs laufen. Und nachher gibt es noch brandneuen Reggae und Dancehall. Ein paar ganz coole neue Releases mit dabei. Und wir starten in den Montagabend. The Gay Lads, Sound of Silence 67 auf Studio One.

sowie Jamaicans mit Dedicate My Song To You. Babylon Calling, wir sind live auf der 102,3.

Alright, danach den Ethiopians Reggae Hit The Town. Auf Trojan rausgekommen, gibt's jetzt ein Instrumental. Leicester Sterling auf Parma Records. Reggae in the Wind. Auch ein Cover, wie ihr hört. Nice. Grüße gehen raus, egal ob ihr in Freiburg sitzt oder in Frankreich, weiß ich, da gibt's auch Zuhörer.

0: Zeit, aber natürlich nochmal hervorheben. Grüße gehen raus an alle Stadtteile in Freiburg, alle echten Zuhörer aus Freiburg natürlich. Stüdinger, Biere, wo ihr überall herkommt, genau. Grüße gehen raus an Weingarten natürlich und an Asbach. Nicht, dass hier noch Beschwerden reinkommen, Freunde. Riesenfeld! Und Bonbon immer.
1: Alle. Und Unter- und Oberviren. Und Ding, oben, Walze West.

0: Altonelles Bombay.
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0: Und du weißt natürlich, Grüße gehen raus ins ganze Dreieckland, in die ganze Welt und speziell an dich.
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Starker neuer Song, so gut, dass hier das Mikro abfällt. Steven Marley, Hills of St. Anne. Wir fangen an mit der neuen Musik.

Dancehall-Style hier auf Babylon Calling. Das war Coffee mit Overso mit einem Sample von Reggie Stepper, den die 80er, 90er Dancehall-Fans vielleicht noch kennen. Apropos 80er, 90er Dancehall-Fans, das ist Buju Banton mit We Don't Play.

Und das ist noch ein Classic Rhythm mit einem schon ziemlich etablierten Artist drauf. Und zwar Sean Paul auf den Slang Tank. Also entweder müssen sich die Producers ein bisschen reinhängen oder

Brandneu, brandneu, Achtung, Achtung, Achtung! Kokop vom Potential Kids.

Oh, und da müssen wir ganz schnell mixen, weil die Zeit wird jetzt echt knapp. Das ist Coffee zusammen mit Skinny Bang Rapid Fire. Und das wird der letzte neue Song. Dann spielen wir noch ein.

0: Leider sind wir jetzt schon wieder am Ende der Sendung. Denkt dran, jeden Montag ab 9 Uhr Reggae und Dancehall. Gleiche Stelle, gleiche Welle. Ich glaube, das nächste Mal sind Rougher than Rough dran. Oder nochmal, das ist verdammt nochmal kompliziert, aber es ist auf jeden Fall immer jemand hier im Studio, der richtig Bock hat, für dich zu spielen. Und genau, jeden Montag ab 9. Jetzt geht's hier gleich weiter mit Dienstlist.
1: Big up.
0: Und genau, viel Spaß dabei. Und genau, wir spielen noch einen kleinen Song für die Überblende und dann geht's hier weiter im Programm auf Radio Dreieckland. Schönen Abend euch.

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1: 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Wie immer erstmal einen lieblichen Sonntag allenthalben. Herzlich willkommen hier bei Radio Dreigland in Freiburg, wie immer live in Farbe und in Stereo.
2: At this point, we'd like to inform our North America listeners that transmission in the 31-meter band is now available.
1: Ja, so viel zu diesem US-Unsinn. Einfacher ist es mir immer im World Wide Web auf unserer Homepage, rdl.de, da gibt's das hier im Livestream. Auch ab Sonntagabend die Permanent Waves. Herzlich willkommen. Wie immer geht's 40 Jahre zurück in die Geschichte der britischen Independent Charts. Wir sind im September 1986.
3: The socialist countries are convinced any global or regional issue can be resolved.
1: Ja, wie immer gibt's die besten Tracks aus den Indie-Charts. Und heute ein Mann im Fokus, den man so gar nicht mehr mit der Indie-Szene in Verbindung brachte. Elvis Costello, neues Album, neue Single, beide auf Platz 1 der britischen Indie-Charts. Und es gibt ein grandioses Nummer 1 Album von Nick Cave and the Bad Seeds.
4: This program comes to you from the United States of America.
1: Nee, aus den USA haben wir heute nichts dafür. Musik beispielsweise von Billy Bragg. Der gastierte seinerzeit bei John Peel. Und wir hören einen weiteren Nummer 1 Hit der Gruppe, This Mortal Coil. Ja, und heute soll natürlich auch unser Motto gelten, Kampf den Verschwörungstheoretikerinnen. Und deswegen nur die nackten Fakten. Beispielsweise auch eine brandneue Single von New Order, exklusiv vorgestellt bei John Peel in seiner Radioshow. Wir hören den Ausschnitt vom 8. September 86.
5: So we continue our program from Radio Monster World Service with
6: pop music to take us up to the next musical.
1: Tja, wie ich immer zu sagen pflege, Popmusik im weitesten Sinne die Klassiker aus den Indie-Charts in diesen Tagen, vor genau 40 Jahren, im September 86. Ja, durch die Funkstunde führt es live im Studio in den nächsten roundabout 60 Minuten Michael Jung.

Ein zeitloser Rockklassiker im mittlerweile ebenso zeitlosen neuen Gewand. Das war Nick Cave and the Bad Seeds. Ihre schöne Version von All Tomorrow's Parties im Original, ja. Die erste Single von Velvet Underground und Nico aus dem Jahre 66. Und 20 Jahre später gab es das von Nick Cave auf seinem mittlerweile dritten Album Kicking Against the Pricks zu hören. Das war eine Sammlung von Coverversionen von Nick Cave und seiner Band. Und das Ganze richtig grandios gelungen. Ich finde, eine der besten LPs des Jahres. Abgemischt übrigens in Berlin in den legendären Hansa Studios. Und wir werden am Ende noch etwas hören von dieser Platte, eine Version eines Lieblingshits von Nick Cave aus dessen australischer Jugendzeit. Also man darf gespannt sein. Das Ganze, die Nummer 1 ab dem 30. August insgesamt für 4 Wochen. Und dann gab es eine neue Nummer 1 in Großbritannien. Die stammte von einem Mann, der lange nicht mehr in der Indie-Szene gezählt wurde, nämlich Elvis Costello mit den Attractions. Auch sie waren zurück mit ihrem 11. Album. Blood and Chocolate hieß das Ganze. Und das war eine Reunion mit dem originalen Produzenten von Elvis Costello, nämlich Nick Lowe. Platte hieß Blood and Chocolate. Hier kommt die erste Nummer an. Complicated. Elvis Costello and the Attractions.

Erschienen auf dem Damon-Label, deswegen in den Indie-Charts gelistet, die neue LP von Elvis Costello and the Attractions, Platten Chocolate. Wir hörten die Nummer Uncomplicated. Das Ganze recht düster, aber auch in den Pop-Charts nicht sonderlich erfolgreich. Aber natürlich in den Indie-Charts, da erreichte das Platz 1. Und auch die Single erreichte die Spitzenposition. Das war in der Woche vom 6. September des Jahres 86. Tokyo Storm Warning hieß das Ganze. Und wenn man das so will, ist das eine sehr aktuelle Nummer. Da geht es nämlich um die Welt am Rande des Desasters, Klimawandel etc. Ließ grüßen, auch vor 40 Jahren schon. Also eine Nummer, die man heute gerne wieder spielen kann. Elvis Costello, die Nummer 1 in Großbritannien in diesen Tagen, vor genau 40 Jahren in den Indie-Charts. Charts Tokyo Storm Warning.

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Der zweite, wie ich finde, richtig gute Single ist aus den Indie-Charts in diesen Tagen vor 40 Jahren. Das war zunächst Elvis Costello mit seiner Nummer Tokyo Storm. Warning, das war der große Hit der Godfathers im Sommer des Jahres 86, R&B-Cover aus London. Wir hörten Sunrise, kennt man ja im Original von Roy Perry, seinerzeit produziert von George Martin, ein Hit in den britischen Charts 1962, eine australische Nummer. Hier fehlte nur noch das Didgeridoo. Schöne Nummer, und diese Gruppe, die Godfathers, waren ja dann auch schon im Folgejahr bei einem Major-Label unterwegs. Jetzt eine weitere Indie-LP, die sehr erfolgreich war, Top 10 für The Bible, eine Gruppe aus Cambridge. Platte hieß Walking the Ghost Back Home, erreichte die Top 10. Die Single, die wir gleich hören, die kam allerdings nur in die offiziellen Popcharts in einer der hinteren Plätze. Hier also diese Nummer von The Bible, Graceland, aus dem Album Walking the Ghost Back Home.

Na, jetzt kann ich aber mal angeben, ich habe Graceland schon gesehen. Das hier war ein Hit der Bible in den Popcharts vor 40 Jahren. Das hier am Top 10 Indie-Album Walking the Ghost Back Home, die Nummer Graceland. Bleiben wir bei Puppets in Großbritannien im Herbst des Jahres 86. Jetzt kommt die neue Single von Billy Bragg, die seinerseits in den Charts zu finden war. Greetings to the New Brunette stammte aus seinem neuen Album Talking with the Taxman about Poetry und mit dabei bei dieser Singleaufnahme, die in den Charts war, Johnny Marr von den Smiths und Kirsty MacColl. Wir hören allerdings eine Live-Version bei John Peel bei der BBC, die Session vom 2. September 86. Neues von Billy Bragg, Greetings to the New Brunette.

0: Tschönne, weitere grandiose Nummer von Billy Bragg. Neue Single Greetings to the New Brunette hier in der BBC-Version für John Peel, aufgenommen am 2. September 86. Wir bleiben bei John Peel und der BBC. Jetzt kommt der Ausschnitt aus der Show vom 8. September und da spielte er zum ersten Mal die neue Single von New Order. Die werden wir im Oktober hören auf der Nummer 1 Position der Indie-Charts. The State of the Nation hieß das Ganze. Und zuvor noch ein Track, der seinerzeit bei John Peel zu hören war. Die Cover Stars of Heaven ebenfalls in den Indie-Charts zu finden mit der Nummer Sacred Art Hotel. Wir schalten um zur BBC zu John Peel.
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0: Yeah, have to watch that ending, but the alert DJ, of course, doesn't fall for that sort of thing. That's New Order, the new single, State of the Nation, the title of it.
1: Tja, John Peel, vielen Dank für diese Ansage. Das war ein Ausschnitt aus einer Show aus dem September 86, neue Single. Zukünftige Nummer 1 von New Order werden wir dann im Oktober nochmal ganz hören. Jetzt aber weiter mit neuen Singles in den britischen Charts vor 40 Jahren. Es kommt eine Gruppe, die hatte sich schon aufgelöst, bevor diese Platte in die Charts kam. Das war in der Woche vom 27. September und zuvor gab es das Ende für die Weeds, eine Gruppe aus Manchester, was daran lag, dass Bandmitglied Simon Wollstonecraft mittlerweile gekündigt hatte und bei The Fall unter Vertrag war. So konnte es gehen. Platte erreichte Platz 26, die Weeds hier mit ihrer Nummer China Doll.

Der weitere Indie-Hit für diese Gruppe aus Nottingham, das war Fatal Charm mit ihrem Single-Hit Images of Fire. Jetzt ein weiterer Nummer 1-Hit der Gruppe This Mortal Coil. Das war ja ein Projekt des Labelgründers Ivor Watts Russell von 4AD Records. So viele Musiker dabei waren, die bei anderen Bands zu hören waren, die seinerzeit bei diesem einflussreichen Label unter Vertrag waren. This Mortal Coil hatten ein neues Album, das rauskam im Oktober, und vorab gab es diese Single hier, Come Here, My Love, This Mortal Coil.

Tja, erfolgreiche Sphärenklänge vom 4ID-Label, das war die neue Nummer 1 von This Mortal Coil. Am 20. September 86 die Vorab-Nummer aus ihrem neuen Album, gibt es ja auch demnächst zu hören bei den Permanent Waves, das war es ja im September. In 4 Wochen geht es weiter mit dem Oktober. Und zum Schluss, wie angekündigt oder angedroht, je nachdem, noch eine Nummer von Nick Cave von den Bad Seas aus ihrem Nummer 1 Album Kicking Against the Bricks. Und das hier ist eine Nummer, die er nach eigenem Bekunden als Jugendlicher gehört hat oder als Kind in Australien. Und die ihn damals sehr berührt haben. Von den Seekers aus dem Jahr 65, The Carnival is Over. Und ich muss sagen, die Version von Nick Cave und den Bad Seas, die lässt sich hören. Gibt's sie am Ende? Und das war's für heute. Hier ist Radio Dreieckland in Freiburg. Wie immer meine Empfehlung und Soundpage rll.de. Ansonsten viele Grüße aus dem Studio. Hier war verantwortlich in der letzten Stunde Michael Jung. Ich sag mal danke fürs Zuhören. Ich wünsche noch einen schönen Sonntagabend. Und in der Tat, the Carnival is over. Hier kommen Nick Cave and the Bad Seeds. In diesem Sinne, bye bye.

Veröffentlichungen anderer mit Ringo Starr Beteiligung. Und wenn man sich anschaut, wie Ringo Starr zwei Tage vor seinem 86. Geburtstag drauf ist, dann kann man schon sagen, die Ringo Starr Health and Happiness Show. Die nächsten beiden Stunden hier eben bei Radio Dreieckland aus Freiburg am Mikrofon dabei ist der Andreas.

Life's a long, long road. Und für Ringo Starr, der übermorgen am 7. Juli 2026 86 Jahre alt wird, ist in der Tat Life's a long, long road. Der Titelsong des 22. Ringo Starr Studioalbums, erschienen vorgestern vor 10 Wochen am 24. April 2026. Gleichzeitig auch Ringo Starrs drittes Country-Album und nach seinen Vorgängern

0: Gängern Look Up vom 10. Januar 2025, zweite in Folge. Und wie Look Up, auch von T-Bone Burnett produziert, beziehungsweise eine Ringo Starr T-Bone Burnett Kollaboration und sehr, sehr erfolgreich. Doch dazu später mehr. Gegen Ende der Sendung, der Ringo Starr und Country Musik geboren wurde Sir Richard Starkey, Member of the British Empire, also known as Ringo Starr, eben am 7. Juli 1940, übermorgen vor 86 Jahren in Liverpool, entdeckte dort schon in früher Jugend die Country-Musik für sich, eine musikalische Leidenschaft bis an den heutigen Tag. Und so nimmt es auch nicht Wunder, dass, als es beispielsweise noch eine Gesangsnummer von ihm für das 5. Beatles-Album Help gebraucht hat, Ringo Starr sich den ersten Nummer 1-Hit von Buck Owens ausgesucht hat, Act Naturally. Und auch Ringo Starrs Gesangsnummer auf dem Nachfolgealbum der Beatles zu Help, ihrem 6. Album Rubber Soul vom 3. Dezember 1965. Das Stück What Goes On ist ohne Wenn und Aber dem Country-Genre zuzuordnen. Und bei What Goes On ist Ringo Starr ja auch als Mitautor neben John Lennon und Paul McCartney aufgeführt. Was und wie viel Ringo Starr zu What Goes On genau beigetragen hat, ist irgendwie nicht bekannt. Er selbst sagt ja immer so ungefähr 5 Worte. Wie auch immer, Ringo Starrs allererste komplette Eigenkomposition kann ihre Country-Einflüsse auch nicht verleugnen. Don't Pass Me By, Ringo Starrs allererste Eigenkomposition. Die erstmalige Erwähnung fand in einem Interview für den New Musical Express vom 23. März 1963, dann in der BBC Spätabends Pop-Sendung von 22 bis 24 Uhr Top Gear, in der allerersten Ausgabe vom 16. Juli 1964. Da waren die Beatles mit dabei und da ging es eben um Ringo Starrs Songschreibequalitäten. Da hat Ringo Starr erzählt, er habe sich ja einen Song mit dem Titel Don't Pass Me By ausgedacht, aber die anderen nehmen es nicht ernst. Am 5. und 6. Juni und 12. 22. Juli 1968 wurde Don't Pass Me By dann aber mit den Beatles aufgenommen für das weiße Doppelalbum, erschienen am 22. November 1968. Die hören wir jetzt aber nicht, sondern eine Country-Neuaufnahme, erschienen als einer der 4 CD-Bonus-Tracks von Ringo Starrs am 15. September 2017 erschienenen Album Give More Love. Daraus jetzt hier Ringo Starr und Vanderveer mit Don't Pass Me By.
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Ringo Starr und Vandeleer mit ihrer Version von Don't Pass Me By. Ringo Starrs allerersten Eigenkomposition, die im Beatles Original, dem Weißen Album, entstammt vom 22. November 1968. Ja, eine Folk-Rock-Band bzw. ein Indie-Folk-Musical-Projekt aus Louisville, Kentucky ist Vandeleer und die sind aufgetreten 2016 beim jährlichen Ringo Starr Peace and Love Birthday Event. 2016 fand das in Los Angeles statt und da haben Vandeleer Interpretationen von Ringo Starr Klassikern zum Besten gegeben. Das hat Ringo gefallen und er hat Vandeleer eingeladen, für sein damals kommendes Album zwei solcher Interpretationen aufzunehmen, worauf Ringo dann seinen Gesang aufgenommen hat. Photograph und eben Don't Pass Me By erschienen als zwei von vier CD Bonustracks von Give More Love am 15. September 2017. Und dieses Album Give More Love hätte eigentlich ursprünglich ja ein in Nashville produziertes Country-Album werden sollen. Am Ende aber wurde es ein hauptsächlich in seinem eigenen Studio in Los Angeles aufgenommenes Rock-Album. Aber ein Song geht auf den ursprünglichen Country-Plan zurück, die Ringo Starr Dave Stewart Komposition hier So Wrong for So Long.

So wrong for so long. Ringo Starr aus seinem Album Give More Love vom 15. September 2017. Das, wie zuvor gesagt, ursprünglich ein in Nashville produziertes Country-Album hätte werden sollen, es aber nicht wurde. Erst 2 Alben und 5 EPs später gab's dann ein Country-Album. Am 10. Januar 2025 das von T-Bone Burnett produzierte Look Up, das gewissermaßen auf Ringo Starrs EP-Veröffentlichungsreihe von 2021 bis 2024 zurückgeht, da Ringo Starr im November 2022 bei einer Buchvorstellung von Olivia Harrison in Los Angeles T-Bone Burnett gebeten hat, ihm einen Song für seine nächste EP-Veröffentlichung zu schreiben. T-Bone Burnett willigte ein und präsentierte Ringo Starr im Februar 2023 als Ergebnis den Titel Come Back. Im Herbst 2023 ließ Ringo Starr T-Bone Burnett wissen, dass er eine generelle Country-EP aufnehmen wolle, die übrigens im Spätjahr 2023 tatsächlich auch angekündigt wurde. Jedoch nach Aufnahme entsprechenden Country-beeinflussten Materials kam Ringo kurz vor Fertigstellung dieser Country-EP zum Schluss, dass ein paar mehr Songs von T-Bone Burnett vielleicht nicht schaden könnten, und so präsentierte T-Bone Burnett im März 2024 weitere Kompositionen, die Ringo alle gefallen haben, und damit wurde aus der geplanten Country-EP von Ringo Starr ein Country-Album. Anfang März 2024 begann in Ringos Studio Rockabella West die Aufnahmen zu seinem ersten Country-Album seit Buckles of Blues von Ende September 1970. Zunächst hat Ringo Starr sein Schlagzeugspiel und Gesang auf T-Bone Burnett's Nashville-Demos der Songs aufgenommen und im Juli 2024 war das Ganze mit allem drum und dran fertig und wurde am 18. Oktober 2024 dann für eine Veröffentlichung am 10. Januar 2025 angekündigt. Mit dieser Album Ankündigung ging auch einher die Veröffentlichung des ersten Vorabs. Dieser Song hier, Time on My Hands.

Die Billy Swan Komposition You Want Some featuring Paul Franklin an der Steel Guitar und zuvor Time on My Hands, veröffentlicht am 18. Oktober 2024 als erstes Vorab zum Album Look Up, das dann am 10. Januar 2025 erschienen ist. Eine überaus erfolgreiche Angelegenheit. Unter anderem Platz 14 in der BRD Langspielplatten-Hitparade, Platz 5 in Schottland, Platz 7 in der Schweiz, Platz 1 in den britischen Amerikaner-Charts, wie auch in den Country-Alben-Charts, Platz 12 US-Amerikaner-Folk-Albums und Platz 27 der US-Top-Country-Album. Ist auch eine tolle Angelegenheit, dieses von T-Bone Burnett produzierte Album Look Up von Ringo Starr mit Musikerinnen und Musikern der gegenwärtigen Country-Szene. Sein zweites Country-Album, das erste, entstammt ja dem September 1970, Buckles of Blues, und ist der Nachfolger zu seinem Standards-Album, seinem Debüt Sentimental Journey vom in Großbritannien 27. März und in den USA 24. April 1970. Und noch vor dessen Erscheinen hat Ringo Starr in einem am 10. Februar 1970 veröffentlichten Interview erklärt, dass er eines Tages ein Country- und Western-Album machen würde, wie es dann auch geschah, mit eben Buckles of Blues, aufgenommen in den Music City Recorder Studios in Nashville am 25., 26. und 27. Juni 1970 unter der Produktion von Pete Drake, einer der wichtigsten Persönlichkeiten der Nashville-Szene seiner Zeit und der das Ganze auch organisiert hat, aber bis ins letzte Detail. Als Ringo am 22. Juni 1970 in Nashville eintraf, standen so ungefähr 20 der dortigen Session-Musiker quasi Instrument bei Fuß. Sämtliche Songs waren speziell für Ringos Country-Produktion geschrieben, nachdem der ursprüngliche Gedanke, ein Album mit Country-Standards aufzunehmen, wieder verworfen wurde. 4 Songs wurden geschrieben von Sowell Picard, wovon 2 seit ich am 7. August 1979 das Album Buckles of Blues erstmalig gehört habe, zu meinen Favoriten gehören. Woman of the Night und $15 Draw.

Unverkennbar Jerry Reeds Gitarrenspiel hier bei $15 Draw von Ringo Starr aus seinem Buckus of Blues Album von Ende September 1970. Das zuvor war Woman of the Night, die am 25. Juni 1970 allererste für das Album aufgenommene Nummer und beide geschrieben von Gitarrist Charles Picard. 15 Titel insgesamt wurden aufgenommen vom 25. bis 27. Juni 1970 inklusive zwei Ringo Starr Eigenkompositionen, wovon wiederum eine aus einer 28-minütigen Jam-Session vom Schluss des letzten Aufnahmetages hervorgegangen ist. Coochie Coochie erschienen dann als B-Seite der Buckus of Blues Single. Auskopplung. Zuerst in den USA am 5. Oktober 1970, wo der Titelsong von Ringos erstem Country-Album Buckus of Blues Platz 87 der US Billboard Hot 100 erreicht hat. Am 28. November, am 5. Dezember 1970. In Australien erschien die Single am 3. Dezember 1970 und auch hier in der BRD erschien Buckus of Blues als Single backed with Coochie Coochie und erreichte am 1. Februar 1971 Platz 43 der Hitparade. Coochie Coochie hören wir gleich. Zuvor sei gesagt, dass es nachher mehr zu Buckus of Blues, dem Album, zu hören geben wird, das zustande kommen und abschneiden. Hier ist erstmal das aus einer 28-Minuten-Jam-Session mit Ringo Starr am Schlagzeug am 27. Juni 1970 hervorgegangene und zuerst am 5. Oktober 1970 in den USA als Buckus of Blues Single B-Seite erschienene Coochie Coochie.

der am 13. November 1946 in Southern Kalifornien geborene Ray Riley Hubbard mit seiner Version von Ringos Coochie Coochie, erschienen auf Ray Riley Hubbards 15. Album The Grifters Hymnal am 27. März 2012. Und wie vornehmlich im Hintergrund zu hören war, war Ringo Starr auch mit von der Partie hier bei Ray Riley Hubbards Version von Coochie Coochie, dessen am zuerst 5. Oktober 1970 in den USA als Buckles of Blues Single B-Seite erschienene Original von Ringo ja zuvor zu hören war. Und so wie Ringo Starr auf Ray Riley Hubbards 15. Album The Grifters Hymnal als Gast dabei gewesen ist, so hat es auch auf Ringos Country-Alben Look Up und Long Long Road namhafte Gäste als Gesangsbegleitung an Bord, wie Billy Strings, Alison Krauss, St. Vincent, Sheryl Crow und allen voran, die am 14. Januar 1993 in Santa Clara, Kalifornien geborene Molly Tuttle mit ihren soweit 5 Soloalben seit 2017 eine der Country-Frauen unserer Zeit. Von Hause aus der Bluegrass-Tradition verhaftet und diese Molly Tuttle, die ist eben am prominentesten auf Ringos Look Up und Long Long Road Alben zu hören, nämlich mit Ringo im Duett, wie hier auf dem Look Up Album vom 10. Januar 2025 bei Can't You Hear Me Call.

You and I, Untertitel Waves of Love, aus dem Album Long, Long Road, erschienen vorgestern vor 10 Wochen am 24. April 2026, das zweite Duett von Ringo mit Molly Tuttle nach dem zuvor gehörten Can't You Hear Me Call aus dem Look Up Album vom 10. Januar 2025. Und hören wir gleich noch eine Aufnahme von Ringo Starr mit Gastsängern und Innen, nämlich Drift Away. Kein eigentlicher Country-Song, aber Ringos Version passt dennoch hier rein. Heute in Hillbilly Hayride bei Radio Dreieckland Freiburg, UKW 102,3 MHz zu Ringo Starrs übermorgigem 86. Geburtstag. Drift Away im Original stammt das Stück von Mike Berry, ist der Titelsong seines 1972er Albums. Die bekannteste Version dürfte aber wohl die US Hot 100 Platz 5 Version von Dobie Gray sein, aus dem Januar 1973. Ringos Version, die jetzt ist zu finden auf seinem Klasse-Album Vertical Man von vor 28 Jahren, erschienen in den USA am 16. Juni 1998, in Großbritannien am 3. August 1998 und mit dabei als Gastsänger und Sängerinnen unter anderem prominent Steven Tyler von Aerosmith und Alanis Morissette. Wobei aus vertragsrechtlichen Gründen für die Veröffentlichung von Ringos Drift Away Version der Gesangspart von Steven Tyler aus der Aufnahme rausgenommen werden musste. Sein Schlagzeugpart blieb und anstelle von Steven Tyler war bei Drift Away auf Ringo Starrs Vertical Man Album im Sommer 1998 dann der am 2. Oktober 2017, 18 Tage vor seinem 67. Geburtstag, verstorbene Tom Petty zu hören. Die Promo-Exemplare von Vertical Man jedoch beinhalteten die Steven Tyler Version. Hier ist Ringos Drift Away Version featuring unter anderem Alanis Morissette und eben Steven Tyler von Aerosmith.

Mike Berry's Drift Away in der Version von Ringo Starr, featuring unter anderem Steven Tyler von Aerosmith und Alanis Morissette. Aus der Promo-Version von Ringo Starrs Vertical Man Album aus dem Sommer 1998, das in den USA vor 26 Jahren Platz 61 und in Großbritannien Platz 85 erreicht hat. Die reguläre Version beinhaltet eine andere Version von Drift Away, da eben aus vertragsrechtlichen Gründen Tom Petty anstelle von Steven Tyler zu hören ist. Ringos Drift Away Version ist ein Beispiel für den einen oder auch anderen Country-Ausflug auf seinen Veröffentlichungen ein Jahr drauf. 1999, da gab's auf Ringos Weihnachtsalbum I Wanna Be Santa Claus eine Country-Version von Elvis Presleys Blue Christmas oder 23 Jahre zuvor, 1976, die Ringo Starr Vinnie Poncia Gemeinschaftskomposition Crying auf dem in Großbritannien 17. und in USA 27. September 1976 erschienenen Album Ringo's Rotor Gravier, beziehungsweise auch der B-Seite der ersten dazugehörigen Single A Dose of Rock'n'Roll vom in den USA 20. September und Großbritannien 15. Oktober 1976. Produziert von Arif Mardin war Ringo's Rotor Gravier sein erstes in den USA Album für Atlantic Records, dem Rest der Welt der Polydor. Platz 28 in den US-Billboard-Album-Charts hat Ringo's Rotor Gravier im Herbst 1976 erreicht. Großbritannien kam das Album gar nicht in die Charts. Das Ganze hinkte also dem Erfolg seiner EMI bzw. Apple Records Alben stark hinterher. Unabhängig davon aber hier jetzt daraus die Vinnie Poncia Ringo Starr-Komposition Crying.

Und noch eine wie Crying, 1976er Veröffentlichung, die Ringo Starr Komposition Band of Steel von Guthrie Thomas mit Ringo Starr aus Guthrie Thomas viertem Studioalbum Lies and Alibis, erschienen am 3. Mai 1976. Und Singer-Songwriter und Gitarrist war er eigentlich, der am 6. Januar 1952 geborene und am 13. Juli 2016 in 8 Tagen vor 10 Jahren 64-jährig verstorbene Guthrie Thomas, für den, wie er im Mai 2013 erzählt hat, das ganze 1976 der allererste Country-Song gewesen sei, den er aufgenommen hat mit Ringo Starr, für den wiederum Band of Steel der erste Country-Song war, den er geschrieben hat. Ein Zusammentreffen, das Guthrie Thomas auch 37 Jahre nach der Aufnahme und Veröffentlichung von Band of Steel 1976

Die Ringo Starr-Komposition The Wishing Book, der einzig bekannte Outtake aus den Bukus of Blues Sessions vom 25., 26., 27. Juni 1970 im Music City Recorders Studio in Nashville. Richtung 1 Uhr am Morgen des 27. Juni 1970 wurde The Wishing Book eingespielt, was der Aufnahme, insbesondere Ringos Gesang, irgendwo auch anzuhören ist und weswegen sie wohl auch nicht als Bonustrack auf die 1995er CD-Veröffentlichung von Bukus of Blues gekommen ist. Ja, und Ringos erstes Country-Album Bukus of Blues, aus dem wir ja schon die beiden Stücke Woman of the Night und $15 Draw gehört haben, das nahm seinen Anfang im Prinzip in dem Moment, da sich während der am 26. Mai 1970 gestartet habenden Sessions zu George Harrisons Mega-Album All Things Must Pass Ringo Starr und der am 29.07.1988 55-jährig verstorbene Pete Drake kennengelernt haben. Pete Drake, damals 1970, einer der wichtigsten Musikmenschen in Nashville, wurde von Ringo Starr bzw. dessen Auto am Londoner Flughafen abgeholt und in Ringo Starrs Limousine bemerkte Pete Drake nun eine nicht geringe Anzahl von Kassetten mit Country-Musik. Von Pete Drake darauf angesprochen, erklärt Ringo Starr, dass er schon seit eh und je Country- und Western-Fan sei und ob sie nicht gemeinsam ein entsprechendes Album machen könnten. Pete Drake meint, seine Musikerfreunde in Nashville könnten binnen einer Woche genügend Songs für solch ein Album schreiben. Ringo war begeistert, hatte allerdings die Vorstellung für die Aufnahmen, die Musiker aus Nashville nach London zu holen.

holen. Nach entsprechender Überzeugungsarbeit von Pete Drake und nicht zuletzt Ringos Plattenfirma, der EMI, die wenig Lust hatte, für ca. 20 Musiker die Reise und sonstige Kosten zu übernehmen, erklärte sich Ringo bereit, nach Nashville zu reisen. Und wie von Pete Drake versprochen, war binnen einer Woche alles in Nashville für Ringo vorbereitet. Am 22. Juni 1970 kam Ringo in Nashville an. Am 25., 26. und 27. Juni 1970 wurden recht zügig in eben den Music City Recorder Studios 15 Songs mindestens aufgenommen und am 1. Juli 1970 flog Ringo wieder zurück nach London. Produziert von Pete Drake wurde Ringo Starr begleitet von 20 Musikern, die vor 56 Jahren in Nashville allesamt Rang und Namen hatten, wie zum Beispiel Charlie Daniels, DJ Fontana, Pete Drake himself und. Der Backing-Gesang kam von Elvis Presleys ehemaliger Gesangsbegleitgruppe The Jordanaires. Engineer war ein gewisser Scotty Moore und aus dem dann am in Großbritannien 25. und in den USA 28. September 1970 erschienenen Endergebnis Ringo Starrs zweitem Soloalbum Buckles of Blues hören wir jetzt die drei Stücke Wine, Women and Loud Happy Songs aus der Feder von Larry Kingston, Fastest Growing Heartache in the West von Larry Kingston und Fred Dykes sowie Loser's Lounge aus der Feder von Bobby Pierce.

Wine, Women and Loud Happy Songs, Fastest Growing Heartache in the West und Loser's Lounge. Dreimal Ringo Starr aus einem unter der Produktion von Pete Drake am 25., 26., 27. Juni 1970 in Nashville aufgenommenen Album Bukus of Blues, das dann erschienen ist in Großbritannien am 25. September 1970 in den USA, drei Tage drauf und hierzulande in anno 1970, ja, noch Westdeutschland selig, da erschien das Album als Hör-zu-Langspielplatte, SHZE 301. Der Charterfolg des Bukus of Blues Albums von Ringo Starr, naja, in Maßen, sag ich mal, nur in den USA, trotz positiver Kritiken in der Musikpresse beiderseits des Atlantiks, aber eben nur in den USA kam es in die Billboard Album Charts am 17. Oktober 1970 für 15 Wochen mit Platz 65 als höchste Notierung. Offensichtlich war es im Herbst vor 56 Jahren so, dass die Beatles-Fans circa ein halbes Jahr nach offizieller Trennung der Band Schwierigkeiten mit Ringo Starr auf Country-Pfaden hatten und die Country-Fans desgleichen. Ein Ex-Beatle auf Country-Pfaden? Naja, aber in Kanada reichte es für Ringo Starrs zweites Soloalbum zu Platz 34, in Australien zu Platz 33 sowie in Italien zu Platz 19. Und am 18. Oktober 1970 kündigte die Beatles-Firma Apple ein zweites Album von Ringo Starr mit Aufnahmen aus seinen Nashville-Sessions an, aber das war natürlich Blödsinn. 1995 am 1. Mai in Großbritannien, am 1. August in den USA erschien Bukus of Blues von Ringo Starr remastered als CD mit zwei Bonus-Songs, Coochie Coochie und Nashville Jam, gleichfalls vom Ende der Sessions am 27. Juni 1970 stammend, und heutzutage ist der Musik historische Wert unumstritten von Ringo Starrs Album Bukus of Blues, von dem wir jetzt um 19.36 Uhr hier bei Radio Dreieckland Freiburg UKW 102,3 MHz Hillbilly Hayride zu Ringo Starrs übermorgigem 86. Geburtstag kommen, zu seinem jüngsten Album. Vorgestern, vor 10 Wochen erschienen, am 24. April 2026, Long Long Road heißt es. Den Titelsong haben wir ja schon zu Beginn gehört, beziehungsweise im Verlauf der Sendung auch das Duett mit Molly Tuttle, You and I, Untertitel Wave of Love. Der Nachfolger zu Look Up vom 10. Januar 2025 ist Long Long Road, und nahtlos schließt Long Long Road an Look Up an, wie ich finde, bedingt durch die Produktion auch wieder von T-Bone Burnett, der übrigens richtig John Henry Burnett heißt und am 14. Januar 1948 in St. Louis geboren wurde. Aber nicht nur die Produktion von T-Bone Burnett lässt die beiden Alben nahtlos aneinander anschließen. Auch der im Großen und Ganzen gleiche Stab von Musikerinnen und Musiker wie auf Look Up lässt das Long Long Road Album von Ringo Starr vom 24. April eben genauso gut daherkommen. Es sind noch ein paar neue Namen dabei als Background-Sängerin St. Vincent und Sheryl Crow. Und nachdem ja nun fast schon mehr oder minder direkt nach Erscheinen des Look-Up-Albums am 10. Januar 2025 ein entsprechender Nachfolger quasi spürbar in der Luft lag, kündigte Ringo Starr eben diesen am 3. März dieses Jahres 2026 mit Veröffentlichung des Songs It's Been Too Long an für eine Veröffentlichung am eben 24. April 2026 mit dem Titel Long Long Road, das nach seiner Veröffentlichung erfolgsmäßig seinem Vorgänger Look Up in nichts nachstand. Platz 12 in den österreichischen Albumcharts, Platz 11 hierzulande in der bundesdeutschen Langspielplatten-Hitparade, dann in Norwegen Platz 3, in Schottland Platz 8, Schweden Platz 5, in der Schweiz Platz 11, die britischen Amerikaner- und Country-Albumcharts jeweils Platz 2, Platz 9 der US-Billboard Hot 200 und in den Amerikaner-Folk-Albumcharts des Billboard Magazine erreichte Long Long Road von Ringo Starr Platz 15. Und wir hören jetzt aus dem Album Long Long Road, eben von Ringo Starr von vorgestern, vor 10 Wochen, die T-Bone Burnett-Komposition Baby Don't Go.

auch das ein Stück aus Ringo Starrs jüngstem Album Long Long Road von vorgestern vor 10 Wochen. Seine Version von I Don't See Me in Your Eyes Anymore, wovon ja im Vorfeld der Veröffentlichung des Long Long Road Albums verbreitet wurde, es sei ein Cover eines Carl Perkins Songs, auf den wiederum Ringo von T-Bone Burnett aufmerksam gemacht wurde, da Carl Perkins Fan Ringo die Carl Perkins Version nicht gekannt hat. Als B-Seite seiner insgesamt 13. Single One Ticket to Loneliness ist die Carl Perkins Version von I Don't See Me in Your Eyes Anymore erschienen am 10. August 1959, war aber da schon eine Coverversion, denn das in der Tat Original davon, das erschien im Februar 1949 von den Stardusters with Orchestra, directed by Gordon Jenkins. So, und bei Ringo Starr und Carl Perkins müssen wir ja alle sofort an Ringos 1964 Beatles Gesangsnummern denken, sind doch beide im Original von Carl Perkins, einmal Matchbox auf der Beatles EP Long Tall Sally vom 19. Juni 1964 und Honey Don't auf dem Album Beatles for Sale vom 4. Dezember 1964. Und Ringos Gesangsnummer auf dem Nachfolgealbum zu Beatles for Sale, dem 5. Beatles Album Help vom 12. August 1965, das war im Original von Buck Owens, dessen erster Nummer 1 Hit Act Naturally, was sich Ringo Starr ja selbst als seine Gesangsnummer für das Help Album ausgesucht hat. Am 11. März 1963 ist Act Naturally als Single erschienen von Buck Owens and the Buckaroos und war die erste von 15 Country Nummer 1 in Folge für Buck Owens. Erstmals am 15. Juni 1963 und mit durch die Beatles-Version wurde Act Naturally im Lauf der Zeit mehr und mehr Ringos Song, ist ja auch seit nunmehr 37 Jahren aus dem Programm seiner All-Star-Band-Konzerte nicht mehr wegzudenken. Und fast genau jetzt 24 Jahre und 6 Wochen nach Aufnahme der Beatles-Version haben Buck Owens und Ringo Starr am 27. März 1989 eine gemeinsame Version aufgenommen. Produziert von Jerry Crutchfield und Jim Shaw ist die Buck Owens Ringo Starr Duettversion von Act Naturally zuerst in den USA erschienen als Single am 29. Juli 1989 und hat dann in den US Billboard Country Charts Platz 27 erreicht. Der letzte Country Top 40 Hit für Buck Owens und für Ringo Starr, die einzige Notierung in den US Billboard Country Singles Charts. Act Naturally, hier sind Buck Owens und Ringo Starr.

Bagowans, geboren am 12. August 1929 in Sherman, Texas, gestorben am 25. März 2006 in Bakersfield, Kalifornien, und Ringo Starr mit ihrer am 27. März 1989 aufgenommenen Duettversion von Act Naturally, die dann zuerst in den USA erschienen ist am 29. Juli 1989 als Capital Single, die dann in den US Billboard Country Charts Platz 27 erreicht hat, sowohl als auch nominiert wurde für den 1989 Country Music Association Vocal Event of the Year und bei der 1990er Grammy-Verleihung in der Kategorie Best Country Vocal Collaboration. Aber beide Male haben Buck Owens und Ringo Starr mit ihrem Act Naturally Duett den kürzeren gezogen gegen das im Tonstudio gebackene Duett There's a Tear in My Beer von Hank Williams und Hank Williams Jr. Auf jeden Fall aber, liebe Hörerinnen und Hörer, sollte man gesehen haben, das in Anführungszeichen Wild-West-Video zu Act Naturally von Buck Owens und Ringo Starr, dem sie sich über das Wild-West-Filmgenre und das Drehen solcher Filme lustig machen. In Großbritannien ist die Aufnahme übrigens erst am 19. Februar 1990 erschienen, als Titelstück des Buck Owens Albums Act Naturally. So, 19:54, wir sind am Ende angekommen hier bei Radio Dreieckland Freiburg, UKW 102,3 MHz. Hillbilly Hayride mit 2 Stunden Country-Musik von Ringo Starr zu dessen übermorgigen am 7. Juli 2026 86. Geburtstag. Und so wie Ringo Starr beieinander ist, kann man schon sagen, die Ringo Starr Health and Happiness Show. Zum Schluss gibt es noch was aus den die Sessions von Ringo Starrs Buckles of Blues Album beschlossen habenden Jam Sessions. Am 25, 26, 27. Juni 1970 fanden die Sessions zu Buckles of Blues im Music City Recorder Studio in Nashville statt, unter der Produktion von Pete Drake und Scotty Moore als Engineer, der seine liebe Not hatte, wenn im Aufnahmestudio sich so um die 15 Musiker tummelten. Und am Ende des letzten Tages, der letzten Session vom 27. auf den 28. Juni 1970, da war eben Jam Session Time mit Ringo am Schlagzeug plus 15, 16 weiteren Musikern. Das einzige Mal übrigens, dass Ringo Starr im Verlauf der Buckles of Blues Sessions in Nashville Schlagzeug gespielt hat. Aus dem ersten ca. 28-minütigen Jam ging er das vorhin gehörte und im Herbst 1970 als Buckles of Blues Single B-Seite erschienene Coochie Coochie hervor. Und der zweite Jam, der ging ca. 18 Minuten, woraus der 1995 auf der Buckles of Blues CD als neben Coochie Coochie zweite Bonustrack herstammt. Nashville Jam betitelt, und damit wünsche ich euch, liebe Hörerinnen und Hörer, jetzt noch einen schönen Restsonntag und einen brauchbar erträglichen Start morgen in die neue Woche. Am Mikrofon die letzten 2 Stunden hier bei Hillbilly Hayride war der Andreas, und hier jetzt Ringo Starr plus weitere 15 Musiker vom Ende der Buckles of Blues Sessions am Morgen des 28. Juni 1970, der Nashville Jam. Bye bye.

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Liebe Jazzfreundinnen und Jazzfreunde, herzlich willkommen zur heutigen Jazz-Matinee am Sonntag im Radio Dreieckland auf der Frequenz 102,3 terrestrisch und weltweit über den Computer per Livestream zu empfangen unter der Webadresse www.rdl.de. 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Live aus dem Studio und am Mikrofon begrüßt Sie wieder einmal ganz herzlich Michael van G. Zu Beginn hörten Sie das Duo des Gitarristen Bebo Ferra und des Cellisten Salvatore Maiore mit der Salvatore Maiore-Komposition Heritage, dem Titelstück des gleichnamigen Albums, das im Januar 2026 auf Sardinien aufgenommen und vom Label Sard Music veröffentlicht wurde. Und dieses Album dokumentiert die besondere musikalische Zusammenarbeit zwischen den beiden aus Sardinien stammenden Musikern. Und es war Paolo Fresu, der dritte Sarde im Bunde, der seinen beiden Kollegen vorschlug, mit ihren jahrzehntelangen Erfahrungen in der internationalen Jazzwelt in seinem Kulturzentrum und Studio Insulae Lab ein gemeinsames Album aufzunehmen. Entstanden ist dabei eine sehr persönliche Reise durch den zeitgenössischen Jazz mit Momenten der Stille, tiefen Wurzeln in der Tradition Sardiniens. Und diese enge Verbundenheit mit der Musik Sardiniens und seiner Kultur ist auf den 13 Tracks des Albums bestens dokumentiert. Hören Sie daher noch einen weiteren Ausschnitt, nämlich die Bebo Ferra-Komposition »Tamarix«.

Soweit der Gitarrist Bebo Ferra und der Cellist Salvatore Maggiore. Zwei Ausschnitte aus ihrem Album Heritage. Ich fahre fort mit zwei Alben des im Dezember 1984 in der Ukraine geborenen Trompeters Dima Bondarev, die 2025 und 2026 aufgenommen vom Label Dnipro und Krutschi veröffentlicht wurden. Zunächst zum rein akustischen Album mit dem Titel Get a Second Wind aus dem Jahr 2025 mit Vanya Slavin Altsaxophon, Igor Spalati Kontrabass und Jim Black Schlagzeug. Aufgenommen wurde dieses Album in Berlin. Und dies war das zweite Album Dima Bondarevs mit Musik, die zwischen geschmeidig und kantig, sanft und intensiv pendelt, stets gepaart mit der Coolness des modernen Jazz. Die bewusste Beschränkung der Klangpalette war eine ästhetische Entscheidung des Trompeters, die den Eindruck der hervorragenden künstlerischen Qualität nachdrücklich unterstreicht. Die neuen eigenen Kompositionen Bondarevs beruhen auf der intensiven Auseinandersetzung mit Harmonik und Kontrapunkt und bewegt sich im Rahmen einer langen Tradition des Jazz ohne Akkordinstrumente. Hören Sie als Ausschnitt das Titelstück des Albums, die Dima Bondarev-Komposition Get a Second Wind.

Soweit das Quartett des Trompeters Dima Bondarev mit dem Titelstück seines Albums Get a Second Wind. Und damit zum neuen Album des Trompeters Dima Bondarev, das den Titel trägt Silence is Complicity, das 2026, übrigens ebenfalls in Berlin, im Trio mit Igor Osipov, Gitarre, Bass, Keyboards und Elektronik, sowie wieder Jim Black auf dem Schlagzeug aufgenommen wurde. Auf diesem Album verbindet der Trompeter zeitgenössischen Jazz jetzt mit Elementen des Post-Rock, der Fusion und kraftvollen elektrischen Klangwelten und führt damit eine Entwicklung fort, die er bereits auf seinen früheren Alben begonnen hat, nämlich der schrittweisen Verkleinerung der Besetzung bei gleichzeitiger Erweiterung der klanglichen Möglichkeiten. Mit diesem seinem aktuellen Trio präsentiert Dima Bondarev erneut 11 eigene Kompositionen mit Musik, die elektronische Effekte und Synthesizer-Klänge mit dem akustischen Instrumentarium verbindet. Hören Sie als Ausschnitte die beiden Dima Bondarev-Kompositionen Count on Yourself und Making Waves.

Soweit der Trompeter Dima Bondarev hier jetzt mit seinem Trio, sehr elektrisch, sehr rocklastig und fusionlastig. Silence is Complicity heißt dieses neue Album. Vor mir liegt jetzt das neue, bereits dritte Duo-Album des Pianisten Wladislav Sendecki und des Schlagzeugers und Perkussionisten Jürgen Spiegel, das den Titel trägt Simple Game und im Mai 2026 in Hamburg aufgenommen und vom Label Skip Records veröffentlicht wurde. Der im Januar 1955 in Polen geborene Pianist Wladislav Sendecki, langjähriges Mitglied der NDR Big Band, steuert dieses Mal 5 eigene Stücke bei, unter anderem auch den Titelsong Simple Game. Und der ebenfalls im Januar, allerdings erst 1972 geborene deutsche Schlagzeuger und Perkussionist Jürgen Spiegel wiederum, einem weltweiten Publikum vor allem als Schlagzeuger des Tingwall-Trios bekannt, ist mit 3 eigenen Songs vertreten. Und nachdem diese beiden beim Vorgängeralbum aus dem Jahr 2022 mit ihrer Version von Peter Gabriels Don't Give Up sogar einen kleinen Hit in der Jazzwelt präsentieren konnten, kommen dieses Mal sowohl John Lennon und Paul McCartney mit ihrem Klassiker Come Together, als auch das durch Quincy Jones bekannt gewordene Everything Must Change zu 9 Interpretationen, die angesichts der aktuellen politischen Lage sicher auch nicht ganz zufällig gewählt sind. Hören Sie als Ausschnitte zunächst die Wladislav Sendecki-Komposition Friendly Garden, der die Jürgen Spiegel-Komposition Center Blues folgt.

Soweit der Pianist Wladyslaw Sendecki zusammen mit dem Schlagzeuger Jürgen Spiegel zwei Ausschnitte aus ihrem neuen Duo-Album Simple Game. Weiter geht es mit der Band namens Welten und dem Album Embrace, das im Mai 2025 in Leipzig aufgenommen und vom Label Ocetera veröffentlicht wurde. Die bekannte Leipziger Indie-Jazzband Welten feiert mit diesem neuen Album ihr bereits 10-jähriges Bestehen und präsentiert dabei erneut ihren einzigartigen, bildhaften, ja beinahe filmischen Sound. Doch das ist noch nicht alles, denn neben den Gründungsmitgliedern Valentin Mühlberger, Wurlitzer, Moog und Gesang, Lukas Bax, diverse Flöten und Perkussion und Laurenz Welten, Alt- und Tenorsaxophon, Klarinette und Bassklarinette, gehören der Band jetzt auch zwei neue Mitglieder an, nämlich Anna Lucia Rupp, Gesang, diverse Synthesizer und Perkussion und Raphael Schuster auf dem Schlagzeug und allerlei Alltagsgegenständen. Insgesamt präsentiert die Band 10 ausschließlich gemeinsame Kompositionen, die sehr abwechslungsreich sind und mit den unterschiedlichsten Stimmungen aufwarten. Hören Sie als Ausschnitt die gemeinsame Komposition »Wenn es plötzlich warm wird«.

Soweit die Band Welten und ein Ausschnitt aus dem Album Embrace. Vor mir liegt jetzt das Album des Pianisten Stefan Michalke, das den Titel trägt Michalke and Strings. Aufgenommen im Kölner Loft im Oktober 2025 und Februar 2026 und veröffentlicht vom Label Jazz Sick Records. Mit Michalke und Strings legt der Aachener Jazzpianist und Komponist Stefan Michalke ein Album vor, das seinen künstlerischen Weg konsequent weiterführt und zugleich neue Klangräume erschließt. Denn erstmals verbindet er in einem eigenen Projekt ein klassisches Streichquartett mit einem Jazzquartett und schafft damit eine außergewöhnliche musikalische Begegnung zwischen improvisierter Musik und der Klangästhetik klassischer Kammermusik. Schon seit vielen Jahren zählt Stefan Michalke zu den prägenden Stimmen des akustischen, kammermusikalisch geprägten Jazz in Deutschland. Und nach zahlreichen Veröffentlichungen in den unterschiedlichsten Besetzungen widmet er sich auf diesem Album intensiv den Möglichkeiten eines klassischen Streichquartetts und dessen Verbindung mit einer improvisierenden Jazzformation. Im Mittelpunkt stehen fein ausbalancierte Kompositionen, die von Transparenz, offenen Harmonien und einer bewusst zurückgenommenen Klangsprache geprägt sind. Improvisation und kompositorische Struktur begegnen sich dabei auf Augenhöhe und bilden das Fundament eines ebenso sensiblen wie ausdrucksstarken Ensemble-Sounds. Dazu braucht es natürlich gute Musiker und die hat Stefan Michalke ja auch dabei. Neben ihm auf dem Klavier sind Frederik Köster Trompete und Flügelhorn, David Andres Kontrabass und Stefan Krämer auf dem Schlagzeug dabei, die das Jazzquartett bilden. Und ergänzt wird jetzt das Quartett durch das Streichquartett. Und da sind mit dabei Nina Leonards und Sebastian Reimann, Violin, Uwe Böttcher Viola und Veit Steinmann Cello. Hören Sie als Ausschnitt die Stefan Michalke Komposition Palma.

Soweit Stefan Michalke und ein Ausschnitt aus dem neuen Album Michalke and Strings. Liebe Jazzfreundinnen und Jazzfreunde, Sie hören die Jazz-Matinee am Sonntag im Radio Dreieckland auf der Frequenz 102,3 terrestrisch und weltweit über den Computer per Livestream zu empfangen unter der Webadresse www.rdl.de. 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Nun folgt vom Label Time Zone Records das Album des Trios des 1981 in Berlin geborenen Pianisten Philipp Röttgers, das den Titel trägt Re-Satie und den Untertitel trägt Picturing the Invisible. Aufgenommen im Februar 2026 im holländischen Hilversum. Dieses Album ist mehr als eine Hommage, denn das Philipp Röttgers Trio führt die Geschichte von Erik Satis Musik in der Sprache des heutigen zeitgenössischen Jazz fort. Und das sehr intim, geheimnisvoll und zugleich klanglich meisterhaft. Zu Beginn des 20. Jahrhunderts ging der französische Komponist Erik Satie ja konsequent einen eigenen Weg. Anstelle von Pathos und Übertreibung suchte der französische musikalische Außenseiter das Wesentliche, nämlich sehr ätherische Melodien, klare Linien und eine gesunde Portion Ironie. Wobei seine Klavierminiaturen bis heute nichts von ihrem Zauber verloren haben. Diesem Komponist nun widmet Philipp Röttgers, der Amsterdam zu seiner Wahlheimat gemacht hat, sein zweites Trio-Album. Als Ausgangsmaterial diente ihm die Satie-Gesamtausgabe und Seite für Seite suchte er nach markanten Ideen, löste sie aus ihrem ursprünglichen Kontext und verwob sie dann zu neuen Kompositionen. Neben Klassikern wie den Gymnopédie und den Gnossienne finden noch fast vergessene Werke wie Le Fils des Étoiles und Usput ihren Platz. Wer bloße Neuinterpretationen von Satis Stücken erwartet, wird aber überrascht sein, denn was hier entsteht, ist sehr origineller Jazz, in dem Satis unverkennbarer Stil allerdings immer wieder durchscheint. Im Trio mit dabei sind der Kontrabassist Omer Gouffrin und die Schlagzeugerin Sun Mi Hong. Hören Sie als Ausschnitte die Philipp Röttgers Kompositionen, die natürlich von Erik Satie inspiriert sind, nämlich The Swing und Usput.

Soweit der Pianist Philipp Rüttgers mit seinem Trio und zwei Ausschnitten aus seinem neuen Album Re-Sati, das den Untertitel trägt Picturing the Invisible. Vor mir liegt jetzt das vom Label Mic Music veröffentlichte Album der bekannten Band Nighthawks, das den Titel trägt Live in Leverkusen 2023, das die Band dort vor einem wirklich begeisterten Publikum gegeben hat und das jetzt als CD und gleichzeitig DVD veröffentlicht wurde. Die Musik der Nighthawks besteht bekanntlich aus vielen Elementen. Da ist Jazz dabei, Dancefloor, chillige Musik, gewürzt mit einer Prise progressiven Rocks. Die Band steht bekanntlich für coole Grooves und sehr atmosphärische Arrangements. Namensgeber der Band ist ja das gleichnamige Bild des US-Malers Edward Hopper, der als einer der bekannten Vertreter des amerikanischen Realismus gilt. Das Gemälde gilt dabei als Inbegriff urbaner Einsamkeit und emotionaler Entfremdung. Und genau das vermittelt ja auch die Musik der Nighthawks, wenn die Bandmitglieder ihre eigenen Geschichten aus der Großstadt intonieren. Und dies harmonisch, manchmal sehnsuchtsvoll, chillig, jazzig, aber vor allem immer stilvoll. Das kann man auch auf ihrem Konzert bei den Leverkusener Jazztagen am 12. November 2023 erleben. Die Nighthawks bestehen aus dem Trompeter und Flügelhornisten Rainer Winterschladen, dem Bassisten Dalmar Tino, dem Gitarristen Jörg Lehnhardt, dem Keyboarder Jürgen Dahmen und dem Schlagzeuger Thomas Alkier. Hören Sie als Ausschnitt die Komposition Chevrolet Nomade.

Soweit die bekannte Band Nighthawks mit einem Ausschnitt aus dem Album Live in Leverkusen 2023. Weiter geht es jetzt mit ganz anderer Musik, denn ich komme zur 1962 geborenen, und zwar in Ost-Berlin geborenen Akkordeonistin Katrin Pfeiffer und ihrem Soloalbum, das den Titel trägt Upside Down und das vom Label Galileo Music veröffentlicht wurde. Wer sich für zeitgenössische Akkordeonmusik aus Deutschland interessiert, kommt an Katrin Pfeiffer eigentlich nicht vorbei. Denn mit ihrem unverwechselbaren Klang, einer beeindruckenden stilistischen Vielfalt und einer ausgeprägten künstlerischen Handschrift hat sie sich einen festen Platz in der modernen Akkordeonszene erarbeitet. Passend zu einer Zeit, in der ja vieles auf den Kopf gestellt scheint, trägt ihre mittlerweile 9. CD den Titel Upside Down. Und wie ihre gesamte künstlerische Arbeit lädt auch dieses Album dazu ein, Bekanntes aus einem anderen Blickwinkel zu betrachten. Sehr aufmerksam, neugierig, mit offenen Ohren. In ihren facettenreichen, experimentierfreudigen Kompositionen eröffnet sie Klangwelten zwischen imaginärer Folklore, Minimal Music, Avantgarde, atmosphärischen Soundscapes und tanzbaren Grooves. Mit ihrem Akkordeon, ihrer Stimme und fein eingesetzter Loop-Technik entwickelt Katrin Pfeiffer Klanglandschaften und verbindet kompositorische Raffinesse mit großer Spielfreude, aber auch klanglicher Neugier. Hören Sie als Ausschnitt die Katrin Pfeiffer-Komposition Verlandet.

Soweit die Akkordeonistin Katrin Pfeiffer und ein Ausschnitt aus ihrem neuen Album Upside Down. Vor mir liegt jetzt ein Sampler des Labels Red Hook Production, das den Titel trägt Peace Anthems. Insgesamt 10 Tracks in unterschiedlichen Besetzungen sind auf diesem Sampler enthalten, die alle dem großen Wunsch nach Frieden gewidmet sind. Insgesamt beteiligt sind 13 unterschiedliche Musiker mit Musik, die unter einem einzigen dringlichen Thema vereint ist, nämlich dem Streben nach Frieden. Das Album erscheint anlässlich des 5-jährigen Jubiläums des Labels und bringt ein außergewöhnliches Ensemble zusammen, das Generationen und Genres überspannt. Jeder der Mitwirkenden steuert Originalwerke bei, die sich dem Frieden sowohl als Thema als auch als klangliche Praxis nähern. An Musiker und Musikerinnen sind hier beteiligt Kasim Naqvi, modularer Synthesizer, Taylor Dupree, Gitarre und Percussion, Kalia Vendever, Posaune, Thomas Morgan, Bass, Blank4 MS, Elektronik und Tonbandschleifen sowie Soundbearbeitung, Moore Mother, Gesang, Sung Ye Son, Tenorsaxophon, Bassklarinette und Harmonium, Martha de Rieb, Gesang, Simone Maggio, Fender Rhodes, Wadada Leo Smith, Trompete, Amina Claudine Myers, Klavier, Andrew Cyril, Schlagzeug und schließlich auch Kit Downs, Pfeifenorgel. Und das Ergebnis ist ein Album von bemerkenswerter Bandbreite, das nicht durch stilistische Einheitlichkeit, sondern durch ein gemeinsames Bekenntnis zu seinem Thema Frieden zusammengehalten wird. Hören Sie insgesamt 4 Ausschnitte. Zunächst spielen Kalia Vendever Posaune, Thomas Morgan Bass und Taylor Dupree Gitarre, dessen Komposition With the Light and Airy. Darauf folgt die Moore Mother und Blank4 MS Komposition Imaginary Lines mit Moore Mother Stimme und Blank4 MS Electronics und Tape Loops. Dann folgen Wadada Leo Smith Trompete und Amina Claudine Myers Klavier im Duo mit der Wadada Leo Smith Komposition Sonic Requiem X. Und schließlich spielt noch Keith Downs auf der Pfeifenorgel seine Komposition Into the Woods, Three Weary Calls.

aufgenommen und vom Label Seiya Music veröffentlicht. Vor bereits 7 Jahren nahmen Murat Aydemir und Christos Barbas in Istanbul ihr erstes Album The Mountain and the Tree auf, das Eigenkompositionen für Tanbur, eine Langhalslaute, und Nai, eine Rohrflöte, präsentierte. Seither haben sie zahlreiche Konzerte in Griechenland, Spanien, Japan und Zypern gegeben und dabei ihr Zusammenspiel und ihre Beziehung zueinander weiterentwickelt und perfektioniert. Auf ihrem neuesten Album Book of Birds präsentieren sie eine Sammlung zeitgenössischer Kompositionen, die von den modalen Traditionen des Nahen Ostens und des Mittelmeerraums inspiriert sind. Und ihre einzigartige Erfahrung im Umgang mit ihren Instrumenten dient dabei als Prisma, aber auch Schnittstelle, an der verschiedene Stücke unterschiedlicher Komponisten neue Gestalt annehmen. Hören Sie als Ausschnitt die Christos Barbas-Komposition Starlings.

Soweit Murat Aydemir und Christos Barbas mit einem Ausschnitt aus ihrem Album Book of Birds. Liebe Jazzfreundinnen und Jazzfreunde, die Jazz-Matinee ist damit fast am Ende angelangt. Zum Schluss komme ich noch zum Duo von Deria Türkan Kemençe und Murat Aydemir wieder Tanbur und dem Album mit dem Titel Ahenk 3, das Anfang Juni 2025 in Brüssel aufgenommen und ebenfalls vom Label Segir Musik veröffentlicht wurde. Die musikalischen Wurzeln von Ahenk liegen in der Tradition der Instrumentalkompositionen der klassischen türkischen Musik. Und dieses Erbe, das mit Tanburi Cemil Bey seinen Anfang nahm und die Solodarbietung in den Vordergrund rückte, wurde von großen Meistern wie Mesut Cemil, Rusenkam, Erçiment Batanay, Niyazi Sayin und anderen weiterentwickelt. Und in diese Fußstapfen dieser Meister tretend haben sich Deria Türkan und Murat Aydemir bemüht, die jahrhundertealte Harmonie von Kemençe, das ist eine gestrichene türkische Kastenholzlaute, und Tanbur in die Gegenwart zu übertragen. Und diese Reise, die schon seit den 1990er Jahren andauert, hat nicht nur eine gemeinsame musikalische Sprache, sondern auch eine lebenslange Freundschaft entstehen lassen. Hören Sie als Ausschnitt, solange die Zeit noch reicht, die Osman Bey-Komposition Jiga Peshrevi. Ich darf mich bereits an dieser Stelle herzlich für Ihr Interesse bedanken und hoffe, dass Ihnen die Jazz-Matinee gefallen hat. Kommenden Sonntag, 27. September, gibt es morgens um 9 natürlich wieder die Jazz-Matinee. Ich verabschiede mich für heute aus dem Studio und vom Mikrofon.

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Servus Leute, saluton, bienvenigas vin ce Esperanto magazino, ce Radio Dreieckland, 102,3 MHz, Friburgo und herzlich willkommen bei Radio Dreieckland, 102,3 MHz, Freiburg, beim Esperanto Magazin und das Ganze wieder mit Vaso via Vento, das heißt ein bisschen, ja, einfach die zweite Hälfte der ersten Hälfte. Nun gut, viel Vergnügen zumindest dabei. Und wenn ihr Informationen haben wollt zum Thema Esperanto auf Deutsch, einfach die Informationen kriegen über Radio Dreieckland und dann nach dem Konrad sich erkundigen.

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3: Hallo und herzlich willkommen bei Freistunde FM auf 102,3 MHz. Mein Name ist Julius und ich bin hier mit Helena.
4: Hallo.
3: Und heute reden wir über das diesjährige Razorlight-Konzert auf dem ZMF.
4: Genau, im Juli waren wir da beide. Er hat den Namen gerade schon gesagt, Razorlight heißt die Band. So für euch zum paar Basic-Infos. Das ist eine britische Indie-Rock-Band. Sie waren mit Gitarren, Bass, Drums, Gesang und einem Synthesizer auf der Bühne. Haben sich 2002 gegründet und im November, Dezember auch schon eine Welttournee angekündigt zum 20. Jubiläum ihres 20. Jubiläum ihres zweiten Albums. Genau. Und du hast noch ein paar spannendere Fakten.
3: Genau, weil die Band war nicht immer so, vollständig und aktiv. Denn also Anfang der 2000er wurde diese Band gegründet mit Johnny Borrell, das ist der Sänger. Und dann haben sie erst das Album All Up Night 2004 veröffentlicht. Und dann kam das zweite selbstbetitelte Album Razorlight 2006. Und das war eben dann ein großer Erfolg, brachte 5-mal Platin in Großbritannien. Und das war dann auch so der Durchbruch internationaler. Dann zerbrach aber die klassische Besetzung, weil der Sänger Johnny und der Drummer Andy sich gestritten haben. Und dann verließ der Drummer 2009 die Band. Und dann hatten beide nach eigener Aussage fast 11 Jahre lang keinen Kontakt mehr. 2020 haben sich dann aber beide wieder getroffen und wollten das alles nicht so stehen lassen und haben beschlossen, wieder zusammen Musik zu machen. Dann ein Jahr später wurde dann offiziell bekannt gegeben, dass die Band wieder zusammen Musik macht, mit der klassischen frühen Besetzung. Und 2022 kam dann ein Best-of-Album raus und auch neue Songs. 2 Jahre später, 2024, erschien dann ihr neuestes Album Planet Nowhere. Und das war das erste Studioalbum seit der klassischen Besetzung von Slip by Fires, das Album von 2008.
4: Slip by Fires war das erste Album von ihnen?
3: Das war das dritte, 2008. Das kam
4: Ach so,
3: nach,
4: okay. Das war dann das letzte, was sie rausgebracht haben, bevor sie sich getrennt haben.
3: Genau.
4: Und sie sind dann jetzt seit 5 Jahren wieder am zusammen Musik machen.
3: Genau, also seit 2021.
4: Genau, okay.
3: Und jetzt, da das neue Album Planet Nowhere erschienen ist, spielen wir einmal den ersten Song von diesem Album namens Zombie Love.

0: Ja, ich habe das Interview gehört und die zwei haben mich ja ein bisschen aufgezogen damit, dass ich sie gefragt habe, wie sie das sehen, ob das Leben als professionelle MusikerInnen, ob das bedeutungsvoll genug ist oder so. Wie siehst du das?
1: Also ich finde, wenn wir jetzt mal das Szenario annehmen, wenn man jetzt mal die Band Razor anschaut, mit mehr als 1 Million monatlichen Hörern jetzt zum Beispiel auf Spotify, und ich bin mir sicher, dass damals ja auch viele irgendwie CDs oder so gekauft haben, die jetzt nicht unbedingt vielleicht auf Spotify hören. Und wenn du so eine große Fanbase, sage ich mal, hast, dann denke ich doch, dass es man ja, die Leute haben ja irgendwas dann für die Musik, wenn sie die jeden Monat oder so viel hören. Und wenn es so viele Leute sind, dann denke ich mir, dass es schon, also wie die auch, ich weiß nicht, wer es genau war, aber auf jeden Fall einer meinte, dass die Musik, dass ja jeder Musik hört und dass sie, wenn so viele Leute auch zu den Konzerten kommen,
0: dass man Leuten was mitgeben kann.
1: Genau, dass man den Leuten was mitgeben kann. Und das finde ich auch, und vor allem, dass man eben, wenn man sieht, dass man so viele Leute hat, die zuhören, und dass man vielleicht auch die Leute mit der Musik irgendwie jeden Tag aufheitern kann, was auch immer, fände ich es dann doch schon sehr sinnvoll. Vor allem, weil Musik, ich denke, auch in den meisten Fällen ein relativ großer Teil im Leben ist.
0: Na, sehe ich. Mein Punkt war so ein bisschen, dass Musik schon ein Luxusgut ist. So. Aber ich verstehe voll den Punkt, dass man Leuten was mitgeben kann, dass man Leute aufheitern kann, dass man politische oder sonstige Ansichten, Gefühle weitergeben kann.
1: Ja, ich finde, genau, mit den politischen Ansichten finde ich es auch immer interessant, zum Beispiel in einem Song über irgendwie, das ist ja auch eine Möglichkeit, irgendwie die eigene Meinung rüberzubringen, wenn man jetzt einen Song darüber macht, das gibt ja auch relativ viel, und dann finde ich das attraktiver, das darüber von jemandem mitzubekommen, als es gesagt zu bekommen. Und wenn man das mit der Musik unterlegt, dann finde ich das auch, verstärkt das nochmal die Message, die man rüberbringen will.
0: Ist sehr ehrlich, ja. Nee, und was sie ja auch gesagt haben, dass man einfach Leute glücklich machen kann, egal ob man jetzt ihnen was mitgibt, besonders bei Live-Events. Und das fand ich auch voll. Also ich hatte richtig Spaß bei dem Konzert.
1: Ja, genau, mir ging es genauso. Ich fand es super, super interessant und ich fand es auch super schön da. Ja, mir hat die Musik, die sie da gespielt haben, sehr, sehr gefallen. Und ich persönlich, ich stand ganz, ganz vorne in der ersten Reihe.
0: Ja, ich hab's gesehen.
1: Und genau, das ist dann, glaube ich, auch nochmal was anderes. Ist von ganz, ganz nah zu sehen, als, ich weiß nicht, wo du ungefähr standest, irgendwie weiter hinten irgendwo.
0: Ja, so in der Mitte von dem, das große Zelt ist ja so diese Mittelbühne, die so aussieht wie, also der Stehplatzbereich, der so aussieht wie ein bisschen wie eine Manege. Und da stand ich ungefähr in der Mitte und dann irgendwann im vorderen Drittel. Aber es waren ja eh wirklich mega wenig Leute da. Die hatten ja teilweise sogar die Ränge abgesperrt, damit sich die Leute ein bisschen pulkten.
1: Ja, das war, also das Zelt war, ich meine, also wirklich nur die Manege ein Drittel voll ungefähr oder ein bisschen mehr vielleicht. Also es war wirklich nicht so voll.
0: Die hatten eigentlich echt mehr Publikum verdient gehabt.
1: Ich fand die Live-Show dafür, dass so wenig da waren, fand ich die Show echt gut. Also ich fand, es hat sich auf jeden Fall echt gelohnt, dahin zu gehen. Und genau, ich kann es auch nur jedem empfehlen, wer jetzt sagt, die Musik spricht einen an. Live ist jede Band generell im Schnitt eigentlich besser, weil man es immer noch mal aus nächster Nähe sieht, sage ich mal. Deswegen, Live-Konzerte sind, ich war auch noch nicht bei vielen, aber...
0: Nee, ich auch nicht. Nee, und die waren auch wirklich sehr sympathisch. So wie sie auf der Bühne rüberkam und auch bei dem Interview. Ich war vorher schon relativ nervös, aber die waren irgendwie so ganz entspannt, haben da gequatscht und gelacht. So, ja.
1: So sahen sie auf der Bühne auch aus, fand ich.
0: Ja.
1: Also sie haben echt... Ja? Also sie haben echt sehr... Während sie gespielt haben, sie hatten auch... Man hat gesehen, dass sie ihnen sehr viel Spaß gemacht hat auch. Also man hat sich... gemerkt, dass es einfach den Freude macht, da zu spielen jetzt.
0: Und ich fand's witzig, dass der Drummer so eine Windmaschine hatte, wo dann seine langen Haare drin
1: gewesen
0: sind.
1: Genau, das da. Also der Drummer, der hat auch wirklich die ganze Zeit bei jedem Song alles gegeben. Das fand ich wirklich sehr cool, weil der einfach immer voll mit dabei war. Der hat wirklich alles da reingehängt.
0: Naja, hier spricht der Schlagzeuger selbst.
1: Genau. Ja, ich spiele selber, deswegen konnte ich das ganz gut beurteilen. Und ich fand es, aber auch generell alle anderen echt sehr, sehr mit voller Elan haben sie gespielt.
0: Ja. Und super. Mega schön fand ich auch, dass die haben ja dann am Ende einfach noch ihre größten Banger rausgehauen und sind dann von der Bühne verschwunden. Und dass das Publikum dann echt mehrere Minuten geklatscht und gejohlt und getrampelt hat, bis die tatsächlich zu einer ungeplanten Zugabe nochmal rauskamen. Also erst ja nur der Frontsänger und dann der Rest noch hinterher.
1: Erstmal hat er nämlich nur ein Sololied noch gespielt. Das fand ich übrigens auch sehr schön. Mhm. Also auch als Solokünstler ist der Sänger, beziehungsweise der hat ja auch Gitarre gespielt, fand ich ihn auch nicht schlecht. Also den fand ich auch sehr gut als Solokünstler, muss ich sagen. Und genau, dann kam die restliche Band als zweites auch nochmal raus und dann haben sie da auch nochmal einen Song gespielt.
0: Ja, was ich finde, was man auch nicht vergessen sollte, zu erwähnen, dass noch eine fünfte Person mit auf der Bühne stand, die Synthesizer gespielt hat und auch noch eine Zweitstimme teilweise dazu, meine ich mich zu erinnern.
1: Ich meine, also die war jetzt ja nicht bei jedem Song dabei, meine ich. Die ist immer mal wieder runter und rauf von der Bühne. Aber genau, also die war ja auch relativ oft eben mit drauf.
0: Ach, und worüber uns auch gerade unterhalten haben, war, dass es relativ laut war.
1: Genau.
0: Also ich hatte auch noch einen Freund dabei, der fand es auch sehr laut, hat sich dann Oropax besorgt.
1: Genau, also weil ich ganz vorne stand, ich stand natürlich direkt an den Boxen, war es wirklich für mich sehr laut und dann sind wir davor nochmal auf Toilette und haben uns eben Klopapier geholt, um uns in die Ohren zu stecken. Und es hat tatsächlich überraschend gut funktioniert. Dann konnte man das ganze Konzert auch echt gut genießen. Dann war es auch nicht zu laut. Es war
0: ist aber halt auch schon toll, wenn der Körper so vibriert, wenn die Bässe so laut sind.
1: Ja, das der Boden, das merkt man ja dann, der ganze Boden. Das fand ich auch super.
0: Okay, dann hören wir nochmal rein.
1: Ich würde sagen, wir hören nochmal rein, genau.
0: Okay, dann nehmen wir aus dem Album, woraus sie am meisten gespielt haben.
1: Genau, das wäre dann das von 2006, das bekannteste auch. Dann spielen wir jetzt Who Needs Love.

0: Das war auch einer der Songs, die sie beim Konzert gespielt haben. Und was uns jetzt natürlich auch interessieren würde, ist, was andere Leute außer uns so darüber gedacht haben.
1: In dem Fall habe ich auch ein paar Interviews geführt über das Razorlight-Konzert.
0: Also Umfragen.
1: Genau, Umfragen. Und zwar direkt danach. Und da hören wir jetzt mal rein.
2: Dürfte ich Sie fragen, was Ihnen am besten an dem Konzert gefallen hat?
3: Die Erinnerung an schöne Lieder aus unserer Jugend.
4: Das Gesamtpaket. Ich fand es insgesamt toll.
2: Die Stimmung.
4: Die Stimmung fand ich gut. Ich fand es cool, dass die Band irgendwie Gas gegeben hat, obwohl wirklich nur der Laden so halb voll war maximal.
5: Die spielen richtig und das ist, genau, das ist, was man braucht heutzutage.
1: Genau, das waren die Umfragen und wir hatten es ja vorhin schon davon, dass die Leute oder dass das Zelt echt nur so halb voll war oder vielleicht auch sogar nur zu ein Drittel gefüllt. Und das liegt ja unter anderem auch an den teuren Tickets. Und da sind die Ticketpreise nämlich seit der Pandemie, seit Corona, für Live-Events und für Touring um ca. 30% auch gestiegen, weil für die Busse, für die Logistik, fürs Personal und alle weiteren Sachen. Und genau, was denkst du über die teuren Tickets?
0: Ja, zum einen ist es natürlich einfach mega schade, weil die letzte Person in deinen Umfragen hat ja auch gemeint, dass sie eben richtige Musik machen. Und das haben sie auch gesagt, während sie auf der Bühne standen. Mal werden sie langsamer, mal werden sie schneller, aber es ist einfach echt. Es ist nicht irgendwie irgendwelche Autotune-Sachen oder gar KI-generierte Songs, sondern es ist einfach wirklich echt. Und es ist sowas Besonderes, so Live-Konzerte. Ja, ich habe da auch noch mehr Gründe für gefunden, auch die seit Corona die gestiegenen Kosten, auch für Zeltmieten, Bühnentechnik, Sound- und Lichtanlagen, Absperrungen so vom ZMF. Dann auch, dass es Personalmangel gibt, ja mal wieder, und dass sie deshalb irgendwie die Löhne erhöhen mussten, um einfach genug Leute anzulocken, um so ein Zeltmusikfestival auf die Beine zu stellen. Und dann ist natürlich auch ein großer Punkt beim ZMF, dass das ja generell kostenlos ist, also das ZMF zu besuchen, und da die gibt ja auch einige kostenlose Konzerte, die sich anzuhören. Ja.
1: Genau, und dann habe ich noch, also es sind ja dadurch, dass jetzt sehr viele Leute oder ich würde mal sagen fast alle Leute, die Musik hören, über Spotify und Ähnliches, meistens diese Lieder hören. Und dieses Streaming bringt leider echt wenig ein, also nur das Streaming. Und da wird dann die Haupteinnahmequelle eben auf die Live-Shows verlegt. Und deswegen müssen eben so gesehen dann auch die Ticketpreise erhöht werden, damit man überhaupt das noch finanzieren kann.
0: Ja, genau, das habe ich auch. Dass die KünstlerInnen-Gagen einfach sehr, sehr viel höher gestiegen sind, als es noch war, als Leute CDs und Platten gekauft haben. Ja.
1: Genau. Dann
0: würden wir einfach...
1: Hast du noch was zu dem Thema, oder?
0: Ich habe noch gefunden, dass die Ticketpreise irgendwie generell schwanken. Dass in den letzten Jahren das ZMF da Erfahrungen gemacht hat, dass es irgendwie eben nicht ganz drauf zählen kann, dass es irgendwie gut verkauft wird und so, und deshalb halt auch die Fixkosten steigen, damit man das irgendwie trotzdem einigermaßen die Einnahmen reinkriegt. Ja.
1: Okay.
0: Naja, würden wir noch ein paar Songs abspielen?
1: Wir würden noch ein paar Songs abspielen.
0: Supi. Dann starten wir als nächstes mit In the Morning aus demselben Album, Razorlight von 2006.

0: So, genau, jetzt hat Helena noch, oder jetzt haben wir erstmal, genau, noch was zur Stimmung beim ZDF.
1: ZMF.
0: ZMF. Sorry, ZMF, genau. Und ja, das ganze Festival overall. Wie fandest du es dieses Jahr? Hat dir irgendwas jetzt am Festival besonders gefallen?
1: Ich fand es sehr schön, so die Stimmung. Ich fand es toll, dass da auch irgendwie dauerhaft so kostenlose Konzerte waren, dass irgendwie viele Leute da waren, die draußen vor den Zelten gehockt sind. Und wir hatten es ja gerade von den teuren Tickets. Also ich habe das jetzt so interpretiert, dass sie halt von außen die sehr laut nach außen schallende Musik durch die Zeltwände halt von außen angehört haben.
0: Ja, so. Ist auch eine Option.
1: Das fand ich sehr schön. Dann halt ganz verschiedenes Essen und irgendwie hatten wir auch Glück mit der mit der Temperatur an dem Tag, wo wir da waren. Das war tatsächlich das einzige Mal, wo ich da war, dieses Jahr.
0: Ja, genau, ich war noch ein zweites Mal da, weil ich habe auch selber gespielt, eben mit meiner Schulband.
1: Ach, eins von den kostenlosen Konzerten.
0: Genau, von den kostenlosen Konzerten. Und ja, das auch, also selber zu spielen, das ist auch nochmal was anderes, weil das war jetzt das Größte, wo ich bis jetzt gespielt habe, selber. Und es macht jetzt, finde ich, sehr, sehr, sehr, sehr viel Spaß, auch selber zu spielen. Wir waren da auf der freien Bühne, ne? Also, und dann waren, ich weiß nicht, es waren vielleicht 30 Leute, 40 Leute da. Also das war schon, also viele
1: auch zugeschaut haben.
0: Genau, zum Zuschauen. Und ja, es ist auch immer noch was anderes, eben, wie gesagt, selber zu spielen, weil man dann auch sieht, dass das war auch nochmal zu dem Thema vorhin, mit den, wo du sie gefragt hast, weil dann kann ich nämlich von mir auch sagen, dass es für mich auch toll ist, wenn ich irgendwie Leute sehe, die dann die Musik genießen können, die wir selber machen und genau, dann denke ich mir, dass die Musik toll finden, da hinkommen und dann macht es auch noch direkt mehr Spaß, da zu spielen.
1: Ja, ja, voll. Auftritte sind immer toll, wenn man angefangen hat zu spielen und die Nervosität geht weg und man kann einfach voll genießen und es, ja.
0: Wenn man dann mal im Spiel drin ist, dann
1: wenn das Publikum mal unterstützt und dann. Wann habt ihr gespielt? Mittags, nachmittags?
0: Das war um 17 Uhr, meine ich, und dann haben wir es aber nochmal nach hinten verschoben wegen dem Wetter, weil es eigentlich angekündigt war, dass es regnet und wir ja also die Band war überdacht, aber das alles andere sind ja, die sind ja im Freien.
1: Ja.
0: Und dann hatten wir aber extrem Glück, dann hat es nämlich doch nicht geregnet. Dann hatten wir es trotzdem nach hinten verschoben, weil der Soundcheck und alles dann auch nochmal länger gedauert hat. Und dann haben wir, glaube ich, eine halbe, dreiviertel Stunde später angefangen. Aber es war trotzdem echt cool. Und mit dem Wetter hatten wir auch echt dann Glück, dass es doch nicht geregnet hat.
1: Ja, doch. So halb sechs, da sind dann auch schon einige Leute da.
0: Genau. Dann, also da waren auch, davor war noch irgendein Lauf oder sowas. Das war dann nämlich direkt Hinterhof, das wurde davor noch abgebaut. Und dann kamen da auch ein paar Leute noch dazu.
1: Lauf. So.
0: Also so, ich weiß nicht, irgendwie so ein, ich weiß nicht, ob es ein Spendenlauf war oder irgendwie sowas.
1: Ach so.
0: Aber echt kleine Kinder mitgemacht. Deswegen, ja, und dann kam halt immer mal wieder ein paar vorbei, da ist ja dann gut
1: was los. Ach, und das war auch vom ZMF, dieser Lauf?
0: Der war auf dem Gelände halt drauf. Ich weiß nicht, ob es vom ZMF war.
1: Oder da kann ich mir aber gut vorstellen, die haben ja auch viele so Kinder- und Familienprogramme. Ja, ja.
0: Also der war halt direkt hinter uns, deswegen, der wurde genau dann abgebaut, wo wir angefangen haben, den Soundcheck zu machen. Deswegen kann ich mich dann noch so genau daran erinnern. Und dann, ja, um halb sechs rum, ist ja da auch gut was los. Deswegen kamen dann immer ein paar Leute wieder, also sind vorbeigelaufen, dann ein paar stehen geblieben. Und dann, ja, das macht dann auch echt Spaß, da einfach oben zu sein und selber zu musizieren.
1: Ja. Genau. Ja, wirklich. Die Stimmung ist immer sehr schön, eben das Essen. Auch, dass da einfach so ein Zeltmusikfestival ist, einfach eine schöne Sache, wenn verschiedene Leute da sind und sich über den Weg laufen und ein bisschen Gewusel da ist.
0: Genau. Das.
1: Aber war das dann professioneller? Hattest du das Gefühl, dass es professioneller ist, wenn man da auf der ZMF-Bühne steht, als auf so einer Schulbühne?
0: Also, wie ich jetzt sagen kann, sonst habe ich einmal auf einer Schulbühne sozusagen gespielt und da hatten wir halt alles aufgestellt. Jetzt, ich kann nur davon mit den Instrumenten, kann ich nur von Schlagzeug reden, weil ich selber spiele und da hatten wir halt das Drumset da und haben dann gespielt. Und das erste Mal, also als wir da waren, war es das erste Mal, dass wir wirklich auch alles mit Mikrofon hatten. Jede Trommel sozusagen war halt an ein Mikrofon angeschlossen. Und davor habe ich auch noch nie einen Soundcheck gemacht sozusagen. Das war auch das erste Mal, das war auch echt interessant. Und es war einfach...
1: Du hast noch nie einen Soundcheck gemacht mit dem Schlagzeug?
0: Nee, davor noch nicht.
1: Spannend.
0: Und das war eben das erste Mal und das war dann schon, also da war nämlich das kleine, es war ein kleines Malheur, und weil wir hatten eben, als wir zuerst waren, haben wir das Schlagzeug ausprobiert und dann war es, naja, es hat nicht so gut geklungen sozusagen, und dann haben wir noch viel daran rumgeschraubt und hantiert, bis wir dann es einigermaßen hinbekommen haben. Ja, deswegen, da hatten wir dann ein bisschen Zeitdruck auch, aber am Ende haben wir es auch gut hinbekommen. Und ja, also ich glaube, das ist schon das, in Anführungszeichen, professionellste Bar, wo ich jemals gespielt habe sozusagen, weil auch ja, bei einem Schul-Gig sozusagen sind ja immer Leute da, die man kennt, die Eltern, wie auch immer, von irgendwelchen Schülern. Und da waren dann auch wirklich Leute da, die da vorbeigelaufen sind und dann die Musik eben ansprechend fanden. Und bei so Schulgags geht man ja da, also die Zuschauer gehen ja dahin, weil da, keine Ahnung, die Kinder spielen oder wie auch immer, oder weil, ne?
1: Ja, ja, klar. Und irgendwie unfreiwillig so ein Stück
0: genau,
1: weit.
0: Genau, eben. Und beim ZMF, dann fand ich es schön, dass so die ganzen Leute da hingekommen sind und eben freiwillig auch dann auch zugehört haben und dann auch geblieben sind, manche. Und dann eben, das hat dann auch nochmal gezeigt, dass es ganz, ganz ansprechend war, das, was wir gemacht haben.
1: Mhm. Big Band hast du gesagt, mit
0: genau,
1: BläserInnen mit und.
0: Bläsern, genau.
1: Okay. Jetzt hast du mich gefragt, was ich so, wie ich so die ZMF-Stimmung empfunden habe.
0: Genau.
1: Das ist die Rückfrage.
0: Also ich fand es auch sehr, sehr schön dieses Jahr. Und ich war auch eben diese zwei Tage, ich war einmal da fürs Razorlight-Konzert und einmal für unser eigenes. Und an diesen beiden Tagen war es Wetter echt genießbar, also es war echt angenehm. Und ist die overall Stimmung, die Vibes, die da generell waren echt angenehm und entspannt vor allem. Ich fand es sehr, sehr entspannt und sehr, sehr beschwinglich sozusagen.
1: Ja, doch, verstehe ich, was du meinst.
0: Genau. Und
1: sie hatten zwei Klos dieses Jahr.
0: Hatten sie das? Sorry. Ich war nicht auf Klo da, deswegen...
1: Nee, letztes Jahr war es eine Katastrophe.
0: Die Klos?
1: Mhm, Riesenschlange.
0: Oh, ja gut. Das, ich war nicht auf Klo dieses Jahr, deswegen kann ich es nicht beurteilen, aber es war auch ganz schön und genau das war dann auch, jetzt nochmal zu deiner Frage mit dem, ob es professionell war, wie ich gespielt habe. Es war ganz cool, weil es gab einen Backstage-Bereich, da durften wir halt hin und dann gab es da so, ich glaube, wir hatten Brezeln und Getränke oder sowas. Und dann hatten wir halt auch so ein Backstage oder so ein Bändchen, ne? Und dann. Da kann ja nicht jeder rein, ne, in diesen Bereich. Deswegen da war dann schon so. War schon was Besonderes sozusagen.
1: Ja. Ist cool.
0: Ja.
1: Okay, dann würden wir als nächstes noch ein paar Umfragen anhören. Ich habe nämlich auch die Leute, die dort unterwegs waren, befragt, wie sie so das ZMF empfunden haben, was ihr Kommentar war und ob sie auch bei 40 Grad gekommen wären. Genau, das würden wir jetzt mal abspielen.
2: Hallo, ich mache eine Umfrage vom Radio Dreiecksland. Was ist Ihr Kommentar zum ZMF?
3: Wie immer gut. Gutes Wetter, lockere Stimmung, alles super.
4: Wir sind zum ersten Mal da und es ist sehr, sehr schön.
5: Cool, fällt mir gut. Schöner Sommer, schöne Musik.
6: Schön wie immer.
7: Ja, gut.
8: Mega schön. Eine Wahnsinnsstimmung, unglaublich schönes Ambiente, viele, viele nette Menschen, tolle Konzerte. Wunderbar.
9: Bisher ist es super.
10: Leckeres Essen, gute Stimmung, nette Leute und ganz schön heiß.
2: Wären Sie auch bei 40 Grad gekommen?
11: Ja, auf jeden Fall.
12: Ja, es gibt genug Schatten, ja, wahrscheinlich schon.
10: Nein.
13: Ja, wenn wir es Ticket haben, klar.
14: Nee. Vielleicht hätten wir es mal probiert.
15: Ja, ich glaube auch.
16: Auf jeden Fall.
17: Nein.
18: Gibt es noch Karten auf dem Schwarzmarkt?
1: Ja, also generell kann man sagen, haben die Leute es eigentlich ähnlich gesehen wie wir.
0: Ja.
1: Fanden es generell positiv. Und ob sie jetzt bei 40 Grad auch gekommen wären, da gab es gemischte Meinungen. Wärst du bei 40 Grad gekommen?
0: Hätte ich bei 40 Grad, wie auch gesagt wurde, hätte ich mein Ticket gehabt, wäre ich so oder so gekommen, natürlich.
1: Ja.
0: Und ich meine, wenn ich jetzt in eine Band wäre, das ist unabhängig mal vom Ticket, wenn ich selber spielen müsste, dann glaube ich, wäre die Zeit, die Dreiviertelstunde, Stunde, die ich spielen müsste, die kann man schon rumkriegen, auch bei 40 Grad. Das ist natürlich dann nicht das
1: Angenehme. Ja, wenn man selber spielt, da hat man ja auch Adrenalin.
0: Genau, da hat man nimmt man das vielleicht nicht so wahr. Außer man sitzt kurz mal, man hat eine Pause, dann natürlich schon. Aber ich glaube, man kann es schon aushalten. Ist jetzt nicht so der Tag, an dem ich da 3-4 Stunden sein würde auf dem ZMF, glaube ich. Aber mal so eine, anderthalb wird für mich, da würde ich auf jeden Fall dann hingehen.
1: Ja, sich ähnlich.

0: Jo, dann sind wir eigentlich auch schon am Ende von unserer Sendung. Hat mir sehr viel Spaß gemacht. Ich liebe einfach die Musik von denen. Das macht immer wieder Spaß, die anzuhören, wie dazwischen läuft. Genau. Und an der Stelle würde ich mich verabschieden. Tschüss von mir.
1: Genau, dann, ich kann mich da nur anschließen. Die Musik finde ich auch super schön. Lohnt sich immer wieder reinzuhören. Und dann verabschiede ich mich auch von meiner Seite. Und bis in ferner Zukunft.
0: Hat Spaß gemacht.
1: Hat sehr viel Spaß gemacht, ja.

Schönen guten Abend und herzlich willkommen, liebe Zuhörenden und Gestalten der Nacht. Es ist Sonntagabend, der 20.09., 8 Uhr. Ihr hört Bibi Lutscher auf Radio Dreigeland aus Freiburg. Ich, Olli, bin heute am Mikrofon alleine und beglücke euch heute mit einer kleinen Sondersendung. Es geht quasi zweiter Teil, da wir ja schon einen ersten Teil gesendet haben, vom kleinen Vampir-Special. Gibt es heute einen Nachschlag? Es gibt eben Vampire, Fledermäuse, bisschen Werwölfe werden auch dabei sein. Ja, und was wir auch gerade gehört haben zum Einstieg, war eine uralte Deathrock-Goth-Band, ich glaube aus San Francisco, nee, LA war es, glaube ich, ganz genau genommen. 45 Grave hießen die und wir haben gehört Surfbad. Ja, auch mit Fledermäusen geht's weiter mit dem nächsten Song. Die Hex Dispensers, granatenstarke Garage-Rock-Band, Punk-Band, My Love is a Bat.

Ja, da ging es ganz schön flott zu bei den Hexen Panzers. My Love is a Bad aus Texas war die Band. Ja, weiter geht's, da ich schon im Intro-Song eine ganz frühe Deathrock-Band gespielt habe, möchte ich nochmal in die Zeit zurückgehen, nämlich Anfang der 80er in San Francisco hat eine sehr lebendige Deathrock, Goth-Whatever-Wave-Szene gehabt. Da gab es eine Band, die quasi auch ein bisschen zu den Gründerfehlern gehörte. Das war nämlich Altar de Fay, die quasi ja nur ein paar Songs aufgenommen haben, dann lange von der Bildfläche verschwunden und irgendwann im neuen Jahrtausend, ich glaube um 2010, 12, 13, wieder zurück und das auch gar nicht mal so schlecht, sondern richtig, richtig gut mit ein paar Hits am Start und vom, glaube letzten Album, The Instable Desire, hören wir Vampires.

Das waren Alta Di Fei aus San Francisco mit Vampires, haben wir gehört. Und da ich mich gerade an frühen Death Rock, Vampir, Goth Bands abarbeite, darf durch eine Band, die fehlen, die schon im ersten Teil des Vampir Specials natürlich vertreten war, weil sie auch einfach da reingehört. Die Rede ist von Bauhaus, die haben nämlich jede Menge thematisch angelegter Song. Ich glaube, weiß gar nicht, was wir im ersten Special gehört haben. Da müsste ich mal gucken. Da haben wir Passion of Lovers gehört. Diesmal gibt's Bite My Hip.

Ja, die wundervollen Bauhaus waren das. Von denen kann man einfach alles gut hören. Das ist einfach so eine großartige Band. Ich bin kurz davor, die komplette Diskografie einfach mal durchlaufen zu lassen. Aber das wird ein bisschen den Rahmen sprengen. Nun gut, eine alte Band habe ich noch für euch, bevor ich auch ein paar neue Songs dabei habe. Die Rede ist von 14th Chime. Ich weiß gar nicht, wer kommt. Aus Helmville, UK kommen die. Da hör mal Duck Up.

Ja, ihr hört immer noch Radio Dreigland Babyalucha, heute zum Spooktember, Sondersendung über Vampire, Fledermäuse und jetzt gibt's auch endlich mal den versprochenen Werwolf, der ist nämlich auch mit dem Boot. Da sind wir endlich mal in der Neuzeit angelangt. Die Band heißt Dead Man's Bones und während der Song läuft, dürft ihr mal raten, welcher bekannte Schauspieler hier sich dahinter verbirgt. Wir hören Werewolf Heart.

Ja, die Dead Man's Bones. Nicht hochaktuell, aber immerhin aus dem neuen Jahrtausend. Ich sehe gerade veröffentlicht Oktober 2009. Ja, okay, es sind doch ein paar Jährchen dazwischen. Ja, und wer hat's erraten, welcher bekannte Schauspieler da sich hinter verbirgt? Es ist Ryan Gosling. Ja, verrückt, oder? Kann echt ganz schöne Moody-Songs machen. Ich bin Fan. Ja, nun wird's trotzdem Zeit, bisschen die Tanzschuhe anzuziehen. Etwas mit kontemporären Wave. Eine Band aus Berlin, die heißen Curses und den Song, den wir hören, der heißt Miriam.

0: So, da bin ich dann wirklich in der Disco gelandet, auch mit dem nächsten Song, den ich jetzt euch spielen würde. Da gibt es nämlich auch im Alternative Pop oder Elektropop gibt es vampirthematische Songs. Die Rede ist von einer Künstlerin aus London, die nennt sich Saint Agnes und der Song heißt einfach Vampire. Tanz dazu.
1: Hehehehe

Das war St. Agnes. Leider haben wir jetzt Repent gehört. Anstatt Vampire. Hab mich ein bisschen vertan an den Reglern. Macht aber nichts. Ihr hört immer noch Baby Alucha. Das ist die Sender-Halbzeit. Das sind normalerweise die Veranstaltungstipps. Da gibt's gar nicht so viel zu euch nahezulegen. Seien wir in der Bock habt nach der Sendung, könnt ihr in die KDS gehen. Da spielen Tiny Doris und die Öffnung. Keine der beiden Bands oder Künstlerinnen sagt mir jetzt was. Aber ihr seid selber schlau. Googelt es nach, guckt es nach, geht dahin, unterstützt die kleine Szene. Ja, und auch im Slow Club gibt es wie immer schöne Veranstaltungen, allerdings erst wieder im Oktober. Am 6.10. die Albino Brothers und am 9. und 10.10. der Slow Club Geburtstag mit jeder Menge guter Bands. So, heute Vampir-Sendung. Erstmal noch Grüße raus an Doro, die heute neben mir sitzen würde, aber krank ist, deshalb gute Besserung. Freude für mich, gut, dann kann ich meinen Vampir-Kink ausleben. Die Band, die als nächstes kommt, wird auch im Slow-Club spielen, zwar im November. Die kommt aus Köln, nennt sich Syr, gesprochen, geschrieben wie Surrealismus. Und wir hören Vampires von Not All of Your Twain is Self-Chosen.

Ja, da klingt das Intro ganz ruhig aus. Schöner, dichter, atmosphärischer, dunkler Sound. Ich denke, das wird live richtig großartig. Verpasst das nicht am 14. November im Slow Club hier in Freiburg-Syr aus Köln zusammen mit der Gang 350 aus Frankfurt. Das wird ein richtig guter Abend. Ja, als nächstes habe ich was Vampirmäßiges in Non-Vampire Place gefunden, nämlich im Slowcore Alternative Rock, wenn man es jetzt mal ganz genau nehmen will. Die Band, das Lind, der eine oder andere wird es vielleicht kennen. Wir hören Nosferatu Man.

Ihr habt's vielleicht an der Aufnahmequalität am Sound gehört, da bin ich mal kurz in die 90er Hardcore-Jahre zurückgesprungen. Das waren Ink and Dagger mit Bloodlust. Ja, auch ein bisschen rockiger oder sludgiger geht's weiter mit der Corrosion of Conformity mit einem Song aus dem Jahr 2012 vom gleichbetitelnden Album. Nämlich auch da geht's um Vampire, Psychic Vampire.

Das war COC, die Corrosion of Conformity mit Psychic Vampire. Und das war auch fast schon die Sendung. Ihr habt Baby Alucha auf Radio Dreigland aus Freiburg gehört. Ich, Olli, habe euch heute sicher, hoffe ich, eine kleine Freude mit dem Vampir-Special bereit im Spooktember. Jetzt gibt's den Song, der eigentlich gar nicht fehlen darf in dem Vampir-Special. Wollen wir letztes Mal schon spielen, aber die Zeit hat nicht gleich gereicht. Deshalb habe ich es mal eingerichtet. Die Rede ist natürlich von Bauhaus, Bela Lugosi's Dead. Wir hören uns in 4 Wochen wieder. Habt eine gute Zeit, habt euch lieb, beißt euch. Bela Lugosi's Dead.

0: Ja, wunderschönen guten Abend, liebe Hörerinnen und Hörer. Knast von Radio Dreieckland aus Freiburg 102,3 Megahertz. Und bevor wir einsteigen in die Sendung, sagen wir doch mal was an eigener Sache. Einer der unsrigen ist heute Abend im Krankenhaus und den haben wir lieb. Und wenn du uns zuhören solltest, dann würdest du wissen, wir denken an dich und wir wünschen dir alles Gute und wir trinken einen auf dich und es wird alles gut. Zwei auf dich trinken wir. Okay, das war das eine, was man vorab sagen wollte. Das andere ist, liebe Hörerinnen und Hörer, der eine oder andere politisch interessierte Mensch wird merken, dass heute Wahlabend ist. Und das ist natürlich, sind natürlich Dinge, die völlig überlagert sind, die eigentlich alles andere im Moment überlagern, weil die Frage einfach die ist, wählen die Leute künftig Faschisten? Das heißt nicht, dass sie Faschisten sind, aber wählen sie gerne Faschisten? Oder ist es so, weil die Faschisten sozusagen das populäre Angebot machen? Oder kann es so sein, dass sich die sogenannten bürgerlichen Weiter-so-Parteien durchsetzen? Oder geht es in diesem Lande eben nicht weiter so? Und die Lehre aus diesem Abend ist ja schon ein Stück weit, auch im Gegensatz zu Sachsen-Anhalt, es kann auch anders gehen, wenn man nach Berlin schaut. Und dort gibt es ja eine einigermaßen erfreuliche Entwicklung. Auch in Mecklenburg-Vorpommern ist es mit der SPD so schlimm nicht gekommen, dass sie vernichtet worden sind. Und auf der anderen Seite muss man sagen, dass diese Politik der sozialen Kälte, wie die Bundesregierung sie hingelegt hat, so kaum noch machbar sein wird. Und das war sozusagen der Intro-Beitrag, der mit dem Knastfunk nichts zu tun hat.
1: Wolltest du was sagen?
2: Ja, ich wollte. Ja. Ja, ich sah auch mal was, weil ich fand das einen durchaus bemerkenswerten Satz, der vor kurzem mal in der Taz über einem Artikel drüber stand, als Überschrift. Da stand nämlich, wer bewusst Faschisten wählt, ist selber ein Faschist. Und deswegen ist das, oh, das, die sind ja gar nicht so schlimm, das ist ja gar nicht so, finde ich zumindest sehr nachdenkenswert zu sagen, okay, wenn die bewusst, wie in Sachsen-Anhalt jetzt mit fast 50%, fast die Hälfte bewusst Faschisten wählt, die Waffen einsetzen will für die zum Vorteil der Remigration, wahrscheinlich auch Atomwaffen einsetzen will, um die Remigration einzuschieben, dann ist das eine bewusste Entscheidung für Faschisten und dann ist die Frage, sind das auch Faschisten, die solche Menschen wählen?
0: Ja, das ist ja genau die Diskussion, die im Moment geführt wird. Ich habe heute am Freund geschrieben, in Mecklenburg-Vorpommern haben die Faschisten ein Drittel. Dann hat er mir direkt zurückgeschrieben, das sind keine Faschisten, die Partei ist faschistisch und so weiter. Das ist, glaube ich, ein Streit, den wir austragen müssen, auch weil er viel damit zu tun hat, wie sozusagen der Weg für uns als jedenfalls klare Antifaschistinnen und Antifaschisten an diesem Lande weitergeht. So, aber niemand schaltet den Knastfunk ein, um da jetzt auch noch den 34. Beitrag zu Fragen, die die Welt bewegt, zu hören, sondern wir sind ja in was ganz anderem, nämlich wir berichten aus der Welt des Bösen. Und was gibt es in der Welt des Bösen? Die ist relativ, da gibt es ganz viel im Moment. Es gibt Krieg auf dieser Welt, es gibt die Halbierung des Gaza-Streifens, Angriffe auf Kiew und Moskau. Es passiert ganz viel, liebe Hörerinnen und Hörer, aber es passieren auch noch andere Dinge. Und zwar zum Beispiel in einem Verfahren, an dem sich der eine oder die andere erinnern wird. Wir wollen erinnern an das Verfahren gegen Maya T., in der oder dem jedenfalls einer, das wie man heute sagt, einer non-binären antifaschistischen Person, der Begriff ist ja schon sowas von furchtbar, weil man da so schwer aussprechen kann, dieser Person wird zur Last gelegt. Im Februar 2023 in Budapest Neonazis angegriffen und verletzt zu haben und dann gab es sozusagen die volle Reaktion des Rechts, damals noch rechtsradikal regierten Staates, dazu mehr im Laufe dieser Sendung. Wir blicken dann auf den Europäischen Gerichtshof für Menschenrechte, der sich befasst mit der Frage, ob man im Knast vegan essen kann und essen darf. Kein Urteil, was in diesem Lande erstritten wurde, aber was in Europa Bedeutung haben wird in den Gefängnissen. Wir blicken auf 25 Jahre Haft für den ehemaligen Kosovo-Anführer Tachi. Das ist eine sehr spannende Geschichte, dass auch Regierende mal für Verbrechen einfahren und nicht nur der kleine Dealer um die Ecke. Wir berichten über Kokainhandel und wir berichten über den Iran. Und bevor wir all das tun, machen wir noch lieber jetzt, liebe Hörerinnen und Hörer, ein bisschen Musik.

Es gibt Zeiten, in denen rücken bestimmte Strafprozesse in den Mittelpunkt des Interesses und dann verschwinden sie wieder. Im Moment beschäftigt die deutsche Seele nicht nur Krieg, Sozialabbau und sonst was, sondern auch wie das Verfahren gegen eine Frau Block von einer Firma Blockhaus in Hamburg ausgeht. Und andere befassen sich damit, was ich bedeutend oder wir hier vom Knastfunk bedeutend spannender finden, befassen sich damit, wie das Verfahren gegen Maya T. ausgeht, eine Person, die im Februar 2023 in Budapest Neonazis angegriffen hatte und dann in die völlig brutalen Mühlen der ungarischen Justiz unter Orbán gekommen ist. Und in diesem Verfahren hat jetzt vor dem Berufungsgericht in Budapest der Prozess begonnen. Mehr als 2 Jahre nach der rechtswidrigen Auslieferung aus Deutschland. Auch daran muss man denken, nämlich dass Maya T. sozusagen gekapert wurde. Und gut 7 Monate nach der Verurteilung zu 8 Jahren Haft wird damit erneut über die Zukunft der Angeklagten verhandelt. Gleich 3 Richter befassten sich mit dem sogenannten Budapest-Komplex. Neben Maya T. stehen auch die Fälle des Italieners Gabriele M. und der aus Berlin stammenden Anna M. zur Verhandlung. Und da sind aber sozusagen der öffentliche Aufschrei ist unterschiedlich. Vor dem Gericht versammelten sich einige Unterstützerinnen. Die meisten von ihnen waren aus Deutschland angereist. Es wurde gefordert Freiheit für Maya und die Rufe drangen sogar bis in den Gerichtssaal. Draußen vor dem Gericht, so heißt es, sollen sich auch einige Neonazis rumgedrückt haben, die aber weniger laut waren als vorher, als die Sympathie der Neonazis, nämlich die Partei von Orbán, noch in der Regierung war. Im erstinstanzlichen Verfahren hat es das Gericht als erwiesen angesehen, dass Maya T. im Februar 2023 an Angriffen auf Personen aus dem extrem rechten Bereich beteiligt gewesen sei. Was war passiert? Anlass war eine Versammlung zahlreicher Neonazis zum sogenannten Tag der Ehre, in dem jährlich Rechtsextreme aus mehreren europäischen Ländern an den Ausbruchsversuch von Wehrmacht und S-Einheiten aus dem von der Roten Armee eingeschlossenen Budapest im Februar 1945 erinnern. Was ein Anlass, liebe Hörerinnen und Hörer, für Faschisten da zu demonstrieren. Jedenfalls, die Staatsanwaltschaft forderte für Maya T. und Gabriele M. weiter jeweils 13 Jahre Haft unter besonders verschärften Haftbedingungen und ging damit sogar über das erstinstanzliche Strafmaß hinaus. Für die Mitgliedschaften einer kriminellen Vereinigung sehe das ungarische Strafrecht einen Strafrahmen von 2 bis 24 Jahren vor. Die Mitte liege bei 13 und die Strafe müsse also noch höher liegen. Zugleich argumentierte die Staatsanwaltschaft, beide hätten beim Angriff den Tod der Geschädigten, wie die Juristen das so schön sagen, zumindest billigend in Kauf genommen. Dass die Sache dann nicht geklappt habe, ändere daran nichts, denn das sei nur der Tatsache zu verdanken, dass die Geschädigten sich gewehrt hätten und Dritte wohl Nazis dazugekommen wären. Die Angeklagten jedenfalls hätten alles von ihrer Seite aus getan, um die Nazis beinahe umzubringen. Für Anna M. beantragte die Staatsanwaltschaft einen Freischaff von mindestens 3 Jahren. Auch hier geht es um die Mitte des sogenannten gesetzlichen Strafrahmens. M. sei über Jahre Mitglied einer kriminellen Vereinigung gewesen und eine Bewährungsstrafe könne es nicht geben. Das bisherige Urteil sei übertrieben milde. Was macht in so einem Fall eine Verteidigung? Die Verteidigung aller Angeklagten ist nicht ganz überraschend, fordert Freispruch. Maya T.'s Anwalt Tamás Bajaki beantragte für den Fall einer Verurteilung hilfsweise eine mildere Strafe und kritisierte, dass sich die Staatsanwaltschaft nicht mit den Verfahrensfehlern, die erwiesen seien, auseinandergesetzt habe, obwohl dies doch der eigentliche Grund der Berufung sei.
grundlegende Verfahrensrechte, T's, seien verletzt worden. Zum Beispiel das Recht, im Verfahren die eigene Muttersprache zu verwenden. Und durch mangelnde Sprachkenntnisse dürfen auch keine Nachteile entstehen. In einer persönlichen Prozesserklärung fand Meyer T. mit Blick auf das Strafverfahren deutliche Worte. Meyer wolle erinnern an die Versuche politischer Einflussnahme, an die Vorverurteilung, an Druck und Zwang, um Geständnisse zu erpressen und an den unbedingten Willen zu verurteilen und zu bestrafen. Den ungarischen Justizbehörden warf Meyer eine Strategie der psychischen und emotionalen, des psychischen und emotionalen Aushungerns durch Isolation vor. Und da muss man dann schon dazu sagen, Formen von Isolationshaft gelten eigentlich nach internationalem Recht als Folter. In Ungarn möglicherweise nicht. Jedenfalls, wie ist das Ganze ausgegangen? Entschieden wird, liebe Hörerinnen und Hörer, erst am 20. September, ist also noch ein bisschen Zeit. Ich glaube 30. September. Ich habe Unsinn erzählt, am 30. September ist noch ein bisschen Zeit, ein paar Tage Zeit und man weiß nicht, wohin die Reise geht. Die Anwälte sagen, sie wüssten überhaupt nicht, wohin es gehen würde. Das Beste wäre doch, als eine frohe Hoffnung, ein besseres Urteil zu bekommen. Der linken Politiker Martin Schirdewan kritisierte die Forderung der Staatsanwaltschaft scharf, dass die ungarische Staatsanwaltschaft trotz der mangelhaften Beweislage so eine hohe Haftstrafe fordere, zeige, die das Ausmaß der Kriminalisierung von Antifaschisten und Antifaschisten in Ungarn. Ja, wo er recht hat, liebe Hörerinnen und Hörer, der Martin Schirdewan, der hat er recht. 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

0: Ja, Knastfunk, liebe Hörer und Hörer, Radio Dreieckland, das Freiburg 102,3 Megahertz und der Europäische Gerichtshof, liebe Hörer und Hörer, hat was erfunden, was die Freiburger Veganerinnen und Veganer mit großem und kleinen I, männlich, binär, nicht binär, weiblich, sonst was, jedenfalls alle total freuen wird oder auch nicht. Nämlich die Frage ist, ob veganes Essen ernsthaft eine quasi religiöse Überzeugung ist. Ich glaube, das finden jetzt nicht mal auch strikte Veganer, die dürfen ja nun wirklich auch das tun und das essen, was sie wollen, sondern das ist einfach eine individuelle Entscheidung. Aber der Europäische Gerichtshof hängt das Ganze sozusagen, zieht da den ganz großen Hammer. Jo, also, das ist nach, um was geht's? Weil sich zwei Schweizer Bürger seit längerer Zeit als Aktivisten für vegane Ernährung eingesetzt hatten und auch so gelebt hatten, kämpften sie weiter auch für ihre Überzeugung. Und als der eine von denen dann knapp ein Jahr im Genfer Gefängnis Jean Lolland in Untersuchungshaft saß und der andere einige Zeit unfreiwillig in die psychiatrische Universitätsklinik der Waadt eingewiesen wurde, dann wollten die beiden Männer ihren Anspruch auf vegane Verpflegung geltend machen. Der Europäische Gerichtshof musste sich dann damit befassen, weil dann die Frage war, das gab's nicht so veganes Essen, die Frage war, was muss man jetzt tun und was muss man nicht tun. Der Europäische Gerichtshof sagte zunächst mal, dass die Leitung der Anstalten viele Anstrengungen unternommen habe, zumindest teilweise vegane Kost anzubieten. Das sei ja schon mal prima, aber konsequent sei das nicht gewesen. Die Schweizer Behörden sagten dann, eine solche Pflicht, veganes Essen anzubieten, gäbe es gar nicht. Hauptsache, es gibt was zu essen und damit ist es gut. Und insgesamt gab es in der Schweiz keine klaren Regeln. Und was ist dann passiert? Was hat der EGMR entschieden? Er hat festgestellt, dass das so nicht geht und dass man in solchen großen ethischen Fragen sich schon ein bisschen mehr anstrengen muss, veganes Essen anzubieten. Das Ganze hört sich, liebe Hörerinnen und Hörer, einigermaßen strange an, was wir da vortragen. Das Urteil betrifft zunächst mal auch nur zwei Einzelfälle aus der Schweiz, dürfte aber von weit größerer Bedeutung sein und viel mehr Konsequenzen haben, als das zum Beispiel die Freiburger Gefängnisverwaltung sich noch vorstellen kann. Denn es ist jetzt so, wenn man dieses Urteil anwendet, dann wird man demnächst in der JVA Freiburg, in der wunderbaren Küche, in der Häftlinge andere bekochen, wird man auch vegane Essen zur Verfügung stellen müssen. Schauen wir mal, ob das passiert, wobei besser wäre es, es würde passieren, aber ein Knast bleibt trotzdem ein sehr unerfreuliches System. Wir, liebe Hörerinnen und Hörer, sind der Knastfunk, Radio Dreieckland, das Freiburg 102,3 Megahertz und ein Blick auf die Uhr sagt, es ist schon wieder Halbzeit in dieser Sendung.
1: Ihr seid laut, Mann. Tja, hier ist der Dalai Lama. Und ich komme mit meinem Drama. Kennt ihr dieses Drama?

Manchmal, liebe Hörerinnen und Hörer, sind wir im Knastfunk doch einigermaßen an einem Dilemma. Wir sind ja mal angetreten als Sender, der sozusagen gegen alle Gefängnisse war und dafür, dass alle Gefängnisse abgeschafft werden. Und das ist nicht ganz so. Da haben vielleicht auch wir einige Illusionen verloren, finden aber immer noch das bestehende Gefängnissystem falsch. Und trotzdem hat man manchmal das Gefühl, dass man so eine klammheimliche Zustimmung hat, wenn ein Gericht, vor allen Dingen ein internationales Gericht, einen Kriegstreiber verurteilt. Der frühere Präsident des Kosovo, Hashim Thaçi, ist jetzt wegen Kriegsverbrechen zu 25 Jahren Haft verurteilt worden. Die Ermittlungen gegen ihn gingen zurück auf einen Bericht des Schweizer Europarat-Sonderermittlers Dick Marty. Nach einem 3 Jahre währenden Prozess ist Hashim Thaçi, der Ex-Präsident des Kosovos, eben wegen Kriegsverbrechen zu einer sehr langen Gefängnisstrafe verurteilt worden. Das Kosovo-Sondergericht in Den Haag sah es unter anderem als erwiesen an, dass er in 96 Fällen zwar direkt und persönlich für politische Morde mitverantwortlich war. Zudem wurden ihm weitere schwere Verbrechen wie Folter und Verfolgung sowie willkürliche Inhaftierung von Unschuldigen zur Last gelegt. Der 58-jährige Thaçi hatte sich zuvor als vollständig unschuldig bezeichnet. Das Urteil, das der Vorsitzende Richter Charles Smith verlas, nahm er äußerlich ungerührt entgegen. Für die Kriegsverbrechen, die Ende der 90er Jahre begangen wurden, hatte die Anklage für Thaçi 45 Jahre Haft gefordert. Die Verteidigung forderte, wie zu erwarten, Freispruch. Und knapp 300 Zeugen, sollen Sie mal überlegen, was das ist, hatten im Prozess ausgesagt. 155 Opfer waren an dem Verfahren beteiligt. Der Anklage zufolge gehörten Thaçi und 3 Mitangeklagte der Führungsriege der kosovarisch-albanischen Befreiungsarmee an, die Verbrechen gegen die Menschlichkeit veranlasst und ausgeübt hat. Diese sogenannte Befreiungsarmee hatte 2 Jahre, nämlich 89 und 99, gekämpft, um die Unabhängigkeit des vorwiegend von Albanern bewohnten Kosovos von Serbien zu erlangen. Das gelang dann schließlich mit Hilfe von Bomben der NATO. Thaçi war zwischen 2008 und 2020 Ministerpräsident, Außenminister und Präsident des Kosovos und ist jetzt dadurch tief gefallen. Die Ermittlungen vor dem Sondertribunal basieren eben auf einem Bericht des schweizerischen Europarat-Sonderermittlers Dirk Marty, der 2010 ermittelt hatte und der Thaçi beschuldigt hatte, Chef einer Mafia-ähnlichen Gruppe gewesen zu sein, die Entführungen, Drogenhandel und Organentnahme an Gefangenen organisierte und Gelder auf Schweizer Konten hielt. Thaçi wies, wie gesagt, alle Vorwürfe zurück und der Bericht von Dick Marty führte dann zur Gründung des Sondertribunals und zu Thaçis Rücktritt als Präsident im November 2020, 3 Jahre später. Marty stand im Folgenden unter Polizeischutz, um nicht von der sogenannten Befreiungsarmee für seine Ermittlungen getötet zu werden und verstarb dann aber ohne Fremdeinwirkung im Dezember 2023. Vielleicht noch ein Nachtrag. Das Sondertribunal gehört zum Justizsystem des Kosovos, ist aber besetzt mit internationalen Richtern und Anklägern und es war aus Sicherheitsgründen nach Den Haag verlegt worden. Thaçi kann noch gegen das Urteil Berufung einlegen. 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

Heran und laute Stimme. Ja, zurück zum Knastfunk, liebe Hörerinnen und Hörer. Und wir blicken noch einmal, bevor wir vielleicht irgendwann noch mal was zu unserem eigenen Lande sagen, mit dem wir ja angefangen haben, blicken noch mal ein bisschen auf den internationalen Drogenhandel. Der ist nämlich, liebe Hörerinnen und Hörer, einfach auch ein Business. Und dort ist es so, dass im Moment ganz schön viel passiert. Unter anderem lagern internationale Kartelle ihre kriminellen Aktivitäten an lokale Gruppen aus. Und das passiert gerade in Costa Rica. Da übernehmen lokale Banden Logistiktechnik und Sicherheit. Die Gewalt bleibt. San José, der Drogenhandel und das organisierte Verbrechen in Costa Rica verändern sich. Kartelle wie das Sinaloa-Kartell und das Kartell Jalisco Nueva Generación, über die haben wir schon oft berichtet, liebe Hörerinnen und Hörer, die sitzen eher mal in Mexiko. Die arbeiten zunehmend mit lokalen kriminellen Gruppen zusammen, ohne diese fest in ihre Strukturen einzubinden. Das berichtet berichten Ermittler aus Mittelamerika. Demnach fragmentierten sich die großen Kartelle zunehmend und verändern ihre Arbeitsweise. Statt eigene Mitglieder vor Ort zu unterhalten, greifen sie auf lokale Netzwerke zurück, die ihnen gegen Bezahlung Dienstleistungen anbieten. Diese zersplitterten Strukturen seien nicht fest an eine einzelne internationale Gruppe gebunden. Wie berichtet wurde, reichen die Aufgaben der Gruppen in Costa Rica von See- und Landlogistik bis hin zur Technologie und zur sogenannten Sicherheit. Es handelt sich dabei das läuft wie in einem normalen Geschäft, liebe Hörerinnen und Hörer, sogenannte Outsourcing-Dienstleistungen mit einer Art Subunternehmermodell. Lokale Banden übernehmen etwa Transport- oder Treibstoffversorgung, ohne exklusiv für ein bestimmtes Kartell zu arbeiten. Für die Gruppen sei letztendlich ja auch zweitrangig, ob sie für Sinaloa oder andere Kartelle arbeiten oder etwa für kolumbianische Clans wie den Clan del Golfo. Die Dienstleistungen würden eben an den Meistbietenden verkauft. Auch die ausländischen Organisationen, auch für die zähle nicht Loyalität zu einer bestimmten Gruppe in Costa Rica, sondern dass die Dinge aus dem Süden des Kontinents abtransportiert werden und den Norden oder Europa erreichen. Darauf kam es an. Den Grund für das veränderte Geschäftsmodell führte Soto auf die zunehmende Zersplitterung der Kartelle und sonstige internationale Organisationen zurück. Zwar ist beispielsweise das Sinaloa-Kartell seit mehr als 2 Jahrzehnten in Costa Rica tätig, agiert aber mittlerweile vermehrt über Gruppierungen wie die Los Chapitos und La Maizia, die aus dem Zerfall der Führungsriege hervorgegangen sind. Und auch in anderen Kartellen passt man sich nach Rückschlägen der Führungsebene an. Ähnliche Fragmentierungsprozesse läuft zum Beispiel auch das berühmte Kartell Los Zetas, das Juarez-Kartell und die sogenannten Los Caballeros Templianos. Das sind Kartelle, die uns hier relativ wenig sagen, aber die, liebe Hörerinnen und Hörer, in Süd- und Mittelamerika doch einigermaßen bekannt sind. Ein Beispiel. Bei der bislang größten Operation der kostarikanischen Justizgeschichte zerschlugen die dortigen Ermittler am 4. November 2025 eine professionalisierte Gruppe mit eigenen Abteilungen für Logistik, Technik und Sicherheit. Selbst der Personenschutz der Anführer war minutiös organisiert. Bei dem Einsatz waren über 1200 Beamte beteiligt und es wurden 29 von 57 verdächtigen Personen festgenommen.
Costa Rica, liebe Hörerinnen und Hörer, kämpft seit Jahren mit wachsender Gewalt im Zusammenhang mit dem Drogenhandel. Das Land verzeichnet 2023 860 Tötungsdelikte und damit eine der höchsten Mordraten in seiner Geschichte. Im Folgejahr 2024 war es ähnlich viel und früher blieb man, aber auch das ist viel, knapp noch unter der 600 Tötungen Schwelle. Die steigende Kriminalität, unter anderem durch Drogenhandel, hat auch negativen Einfluss auf den Tourismus, die größte Wirtschaftsbranche und wichtige Wachstumstreiber im traditionell von Landwirtschaft geprägten Land. In den vergangenen Jahren besuchten immer weniger Touristinnen und Touristen Costa Rica. Als Hauptursache des Rückgangs sehen die Tourismusunternehmen und Marketing-Experten den Anstieg von Gewalt und Kriminalität, liebe Hörerinnen und Hörer. Und wir machen noch ein kleines bisschen Musik. 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

Ja, kommen wir zurück. Kommen wir nun zu etwas völlig anderem. Kommen wir zurück nach Deutschland und zu nicht die Dinge, die die große Polizei und Tötungen beschäftigen, sondern die Dinge, die wirklich dann auch direkt auf Gefangene oder Menschen, die in Gefangenschaft in Deutschland geraten, betreffen. Es wurde vor wenigen Tagen der Gesetzentwurf zur Reformierung der Strafverfolgungsentschädigung vorgelegt. Hört sich ein bisschen sperrig an. Es geht darum, dass es geht um die Entschädigung von Menschen, die in U-Haft oder Haft geraten sind und bei denen sich herausstellt, dass sie zu Unrecht strafrechtlich verfolgt wurden. Und diese Entschädigung soll nun reformiert werden. Diese unrechtmäßige Inhaftierung respektive die Entschädigung dafür betrifft dann insbesondere Personen, die unschuldig in Untersuchungshaft saßen oder, wie schon gesagt, nach einem Strafverfahren freigesprochen werden. Die Reform hebt die Entschädigungssätze an und erleichtert in bestimmten Fällen die Anerkennung weiterer Schäden. Und damit wird ein seit langem bestehender Kritikpunkt aufgegriffen, nämlich die bisherigen Zahlungen konnten den Verlust von Freiheit, berufliche und soziale Folgen sowie psychische Belastungen oft nicht angemessen ausgleichen. Sie waren einfach schlicht und ergreifend zu niedrig und als Anerkennung taugten sie so gut wie gar nichts. Das Projekt Innocence Projekt Deutschland, also Unschuldsprojekt Deutschland, hat zu dem Entwurf eine Stellungnahme abgegeben. Und von Innocence Deutschland wird der Entwurf erstmal grundsätzlich begrüßt, aber es werden auch einige Aspekte kritisiert. Besonders kritisch bewerten sie die Absenkung der Entschädigung für längere Freiheitsstrafen gegenüber dem Gesetzentwurf der vergangenen Legislaturperiode, der da nicht verabschiedet wurde. Dort waren nämlich in der vergangenen Legislaturperiode 200 Euro pro Tag vorgesehen und jetzt laut dem neuen Referentenentwurf sollen es nur noch 150 Euro sein. Angesichts der gravierenden persönlichen, sozialen und wirtschaftlichen Folgen einer zu Unrecht erlittenen Inhaftierung sei die vorgesehene Entschädigung aus Sicht des Innocence-Projekts Deutschland weiterhin nicht angemessen. Kritisch beurteilen sie zudem, dass die kostenlose anwaltliche Erstberatung im Betragsverfahren gestrichen wurde und eine staatliche Wiedereingliederungshilfe nun vollständig fehlt. Die Erfahrung aus der Arbeit mit Betroffenen, die unrechtmäßig in U-Haft saßen oder nach einem Strafverfahren freigesprochen wurden, zeigen weiterhin, dass finanzielle Entschädigungen allein die Folgen eines Fehlurteils nicht ausgleichen können. Und das Innocence-Projekt Deutschland setzt sich daher insbesondere für Beweiserleichterungen im Entschädigungsverfahren ein, weiterhin für wirksame Unterstützung bei der Wiedereingliederung und eine echte öffentliche Rehabilitation sowie eine systematische Aufarbeitung von Fehlurteilen, die von dem Projekt verlangt wird und die in dem Gesetzentwurf so nicht thematisiert werden. Ja, angesichts der Zeit machen wir mit etwas anderem jetzt ohne Unterbrechung, ohne Musik weiter. Es geht diesmal direkt um Haft. Es geht um Handlungsempfehlungen zu neuen psychoaktiven Substanzen in Haft. Meth, Crystal und Oxycodon und Fentanyl erreichen mehr und mehr die

0: feststellen, es wird festgehalten, dass der Justizvollzug hier vor neuen Herausforderungen stehen, weil diese Dinge wesentlich potenter sind, hochwirksamer sind als die alte Drogen, als Kokain und Heroin, und in ihrer Zusammensetzung oft schwer einschätzbar sind und bei herkömmlichen Kontrollen nur eingeschränkt nachweisbar sind. Akzept e.V. und die Deutsche Erzhilfe haben jetzt diese Handlungsempfehlungen herausgebracht. Im Mittelpunkt stehen dabei nicht nur, wie man das Zeug aus den Anstalten raushängt, sondern Früherkennung, notfallmedizinische Handlungssicherheit, sowie niedrigschwellige Beratung, Safer Use und Rückfallprävention, sowie auch ein neuer Umgang mit konsumindizierten Notfällen und mit Verhinderungen von diesen Notfällen, aber auch von Verhinderungen, wie diese Dinge überhaupt in Haft kommen. Wie schon gesagt, neue Handlungsempfehlungen von Akzept e.V. und Deutsche AIDS-Hilfe. Sie sind im Internet oder dort bei Akzept e.V. und der AIDS-Hilfe auch kostenlos erreichbar und herunterzuladen, und sie seien jeder Haftanstalt ja ans Herz gelegt, sich danach zu richten. Ja, das war der Knastfunk von Radio Dreieckland aus Freiburg für heute. Verantwortlich waren Hans und Conny Kaiser.
1: Ja, und wer uns schreiben will, der kann das gerne tun. Wir könnten jetzt noch die Weltlage kommentieren, aber das, liebe Hörerinnen und Hörer, könnt ihr auch selber machen, indem ihr euch in anderen Medien informiert. Wir wünschen Ihnen und euch jedenfalls eine schöne Woche und spielen unser traditionelles Abschiedslied. Jo, tschüss.

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Tja, willkommen zu den Jazz News hier bei Radio Dreieckland. Heute unser Blick über den großen Teich, die internationale US-amerikanische Jazzszene. Doch zunächst zwei Nachrufe. Eine der großen Stimmen ihrer Generation, Cassandra Wilson, ist am 1. September diesen Jahres im Alter von 70 Jahren gestorben. Zum Nackerhaare aufstellen, ihre tiefe Altstimme, bluesig, jazzig und temperamentvoll. Ihr Musikstil Blues, Swing, Funk bis Bossa Nova, mit 9 Jahren Klavier- und Gitarrenunterricht, 12 Jahre eigene Songs geschrieben, Studium der Kommunikationswissenschaft Mitte der 70er Jahre in New Orleans als Sängerin engagiert und der große Karriereschritt durch die Teilnahme an Steve Colemans Musikerkollektiv M-Base, nachdem sie 82 nach New York gezogen war. Veröffentlichung mehrerer Alben unter dem Münchner Produzenten Stefan Winter und dem Label JMT. Nächster großer Karriereschritt war der Wechsel zum Label Blue Note. Und da hörten wir vom Album New Moon Daughter von 1995 das Stück Strange Fruit. Komponistin Billie Holiday über die Lynchmorde des rassistischen Ku Klux Klan in den USA. Hervorzuheben bei ihren Stücken ist die spärliche Instrumentierung mit Akustikgitarre, Percussion und Bass. Im Laufe ihrer Karriere arbeitete sie mit Wynton Marsalis, Pat Metheny, Def Holland und vielen, vielen anderen. Die Besetzung bei dem Stück Strange Fruit, das war der Blues-Gitarrist Chris Whiteley an der Resphonic-Gitarre, dann Lonnie Plaxido am Bass und Graham Hines am Cornett. Ihre Stimme fehlt uns. Es geht weiter mit Niklas Simeon, rumänischer Saxophonist und Klarinettist. Mit 67 Jahren ist er am 29. August diesen Jahres gestorben. Zu seiner Zeit einer der bedeutendsten Saxophonisten und Komponisten in Europa und Wandler zwischen Ost und West mit dem Label Balkan Jazz, der Brücke zwischen balkanischer Volksmusik, bedeutenden Klassiker Bela Bartok und George Enescu. Musikgymnasium in Brasov und Studium der klassischen Musik in Bukarest, 1980 erste Band Opus 4, Übersiedlung 1989 nach Wien, Zusammenarbeit mit verschiedenen Musikern wie Art Farmer, Harry Sokal, Christian Mutspiel etc. 1992 erstes Album Black Sea, Mitglied des Quartetts von Pianist Mel Waldron. Zusammenarbeit mit dem polnischen Trompeter Tomasz Stanko. Seit 1997 lebte Simeon in Köln. Wir hören das Stück That's Dope von dem Album Transylvanian Dance aus dem Jahre 1995. Und mit dabei ist der Trompeter Tomasz Stanko, Victor Jones am Drum und Ed Schuller am Bass.

Ein kraftvoller Saxophonist und Komponist, Nicolaus Simeon Quartett. Und er kommt aus Rumänien, hat aber, wie gesagt, die letzten Jahre auch in Köln gewohnt. Aber gestorben ist er trotzdem in Rumänien. Transylvanian Dance heißt das Album, was wir vorgestellt haben. Und Dope für die Ohren, that's dope. Ja, willkommen zu den Jazz News. Heute unser Blick auf die internationale US-amerikanische Jazz-Szene. Durch die Sendung übrigens begleitet sie der Heinz Dillmann. Und als erstes haben wir hier Stephon Harris und seine Gruppe Blackout. Und er hat ein neues Album herausgebracht, Legacy Dances heißt es. Und er ist 53 Jahre alt, Vibraphonist, Komponist und Klavier war sein erstes Instrument. Dann Zusammenarbeit mit Steve Coleman, Joe Henderson, Wynton Marsalis, Cassandra Wilson, Craig Osby und. Ist also schon ein Gestandener. Die Veröffentlichung des Albums ist für Harris aber ein bittersüßes Erlebnis, da sie das außergewöhnliche Talent des Elektro-Jazz Pioniers Casey Benjamin in den Vordergrund rückt und ihm Tribut zollt. Der verheerende Schock über Benjamins plötzlichen Tod. Das Album ist produziert worden 1923 und 1924 ist der Casey Benjamin dann überraschend gestorben. Und wie gesagt, dieses Jahr ist das Album herausgekommen. Und der verheerende Schock über Benjamins plötzlichen Tod im Jahre 24 brachte die Feierlichkeiten zum 20-jährigen Jubiläum der Band zum Erliegen. Nun, nachdem sie sich Zeit zum Nachdenken und zur Planung der nächsten Schritte genommen haben, freuen sich Harris und Blackout darauf, das Vermächtnis ihres kürzlich verstorbenen Kollegen mit dieser Aufnahme zu ehren und gleichzeitig neue Richtungen für die Gruppe Blackout zu erkunden. Casey Benjamin war ein wesentliches Gründungsmitglied von Blackout und einer von Harris' engsten Freunden. Jetzt hören wir doch mal rein in dieses Album. Und die Besetzung ist Casey Benjamin, Saxophon, Aerophon und Vocoder, Christian Zenz, Piano, Keyboards, Desron Douglas, Bass und Therion Gully an dem Schlagzeug. Und dann gibt es noch andere, die noch so drumherum sind. Djembe, Querflöte, Klarinette und Cello. Und wir hören jetzt das Stück Legacy Dances, der Titelsong, und Alice Boogie.

Ja, das war der Vibraphonist Stephon Harris und seine Gruppe Blackout. Von Carla Bley mal wieder was zu hören. US-Pianistin, Bandleaderin, Komponistin, legendär. Sie ist am 17. Oktober vor 3 Jahren gestorben, aber ihr Erbe ist immer noch lebendig und noch richtig gut anzuhören. 1984 spielte sie in Hamburg ein tolles Konzert mit ihrer Band. Steve Swallow, ihr Lebensgefährte, bezeichnete das Konzert in seinen Liner Notes als Very Good Night und die Band is on fire. Produziert Michael Naura, selber Pianist und Radiomoderator. Der NDR hat das Konzert aufgezeichnet und wir hören ein deutsches Traditional La Paloma als Hit. Freddie Quinn, die Jüngeren werden sich da nicht dran erinnern, aber extra für das Hamburger Publikum einstudiert. Und meines Wissens gibt es da nur eine Aufnahme, und zwar die jetzt von Carla Bley. Und das Doppelalbum heißt Joyful Noise. Und ein wirkliches Vergnügen. Und sie sagt das Stück selber an. Viel Vergnügen.

Ja, die umtriebige, großartige Carla Play mit ihrer Band 1984 in Hamburg live. Joyful Noise heißt das Doppelalbum. Sehr zu empfehlen. Kommen wir zum Schlagzeuger, Pianist, Komponist Tyshawn Sorey. Einer der besten seiner Generation. 46 Jahre ist er alt und das neue Doppelalbum ist am 14. Juni 25 live in der Jazz Gallery in New York entstanden. Sorey hat sich in den letzten Jahren intensiv mit Ereignissen und Ansätzen der US-amerikanischen Jazzgeschichte auseinandergesetzt. Hier widmet er sich dem Werk von Schlagzeuger Max Roach und der hat mit dem gleichen Titel ein Album herausgebracht 1968. Es heißt Member Don't Get Weary und so heißt auch der Titel von Tyshawn Sorey. Ja, und es wurde im Rahmen, also das Album von Max Roach wurde im Rahmen der Bürgerrechtsbewegung und Black Power Bewegung eingespielt und gilt als Aufruf zum Kampf. Auch heute. Meiner Ansicht nach ist die Menschenrechtssituation sehr schwierig unter Trump und nicht nur in den USA. Ein Statement zur rechten Zeit, Zitat, standhaft zu bleiben und durchzuhalten, bis die Arbeit getan ist, Zitat Ende. So der Text, gesungen von Faye Victor im letzten Stück des Albums und zugleich Titelsong. Und Members Don't Get Weary heißt ja Mitglieder, Freunde, werdet nicht müde. Die Besetzung dieses Doppelalbums ist er selber, Schlagzeug und Arrangements, Adam O'Farrell an der Trompete, Electronics, Mike Shim an Tenorsaxophon, Lex Corden Piano, Tyrone Allen II am Bass und die eben schon genannte Faye Victor bei einem Stück, bei dem Titelstück Members Don't Get Weary. Und wir hören jetzt ein Stück, ein längeres Stück, eine Komposition von Stanley Cole und Equipoise.

Tja, früher waren das ausufernde Schlagzeugsolos. Jetzt mal ein Bass-Solo. Und der Solist war Tyron Allen. Members Don't Get Very. Neues Doppelalbum von Tyshawn. Sorry, ein politisches Statement. So, wir kommen zum letzten Akteur. Vorher noch eine Ankündigung. Das Jazzfestival beehrt uns in Freiburg wieder. 19. bis 27. September. Anfangen tut es wieder mit dem Mini-Gipfel am Samstag. Und wir berichten. Organisiert vom E-Werk und vom Jazzhaus Freiburg. Und wer da noch nähere Informationen will, geht ins Internet unter jazzfestival-freiburg.de. Tolle Acts zu schauen und zu hören. So, und jetzt kommen wir zum letzten Act. Miles Okazaki, 51 Jahre alt, Gitarrist, Komponist und neben Mary Helferson, fantastische Gitarristin, die neue Generation der Gitarre spielenden Akteurinnen des Modern Jazz und der Impro-Szene. Sein neues Album heißt Boomtown und da sind viele Jazzmusizierende seiner Generation versammelt. Und wir zitieren Caroline Davis am Altsaxophon, Anna Weber, Tenorsaxophon und Querflöte, John Ira Bagon am Tenor- und Sopransaxophon, Jakob Garschik an der Posaune, Kalia Vandeva an der Posaune, Matt Mitchell am Piano, Chris Tortini am Bass, Hannah Marx am Bass und Dan Weiss am Schlagzeug. Und wir hören jetzt zwei Titel mindestens. Magic Hour heißt das eine und Big Horn. Und ich sage Tschüss und mein Name ist Heinz Dillmann. Ich habe Sie durch die Sendung begleitet und wünsche Ihnen noch eine schöne Woche. Und wir sehen uns am nächsten Samstag. Wir hören uns am nächsten Samstag von 10 bis um 11 hier bei Radio Dreieckland. Und morgen gibt's auch Jazz, die Jazz-Matinee. Und ich sage, wie gesagt,

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Yes, yes, Mic Check. Okay. Und wir sind wieder live. Montagabend, Babylon Calling, die Reggae Radio Show auf der 102,3. Schön, dass du mit dabei bist. Heute im Studio Tofti und Luku. Und wir spielen die erste Dreiviertelstunde ein paar schöne Classics aus den 60er und 70er Jahren. Auch ein paar schöne Cover-Versions, die wir rausgesucht haben. Zum Beispiel The Gay Lads mit Sounds of Silence, was gerade im Hintergrund schon instrumental läuft. Und ab und zu sagen wir nochmal, welche Songs laufen. Und nachher gibt es noch brandneuen Reggae und Dancehall. Ein paar ganz coole neue Releases mit dabei. Wir starten in den Montagabend, The Gay Lights, Sound of Silence 67 auf Studio One.